0: Temperaturen liegen aktuell zwischen 14 und 10 Grad. Tagsüber erst viele Wolken, dann Sonne und Wolken im Wechsel und ab und zu kommt noch ein Schauer runter, ganz vereinzelt mit Gewitter, bei 17 bis 21 Grad.
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1: Um 2.30 Uhr. Ich bin Philipp Nützig. Zum ersten Mal überhaupt ist Deutschland bei einer Wahl zum nicht ständigen Mitglied im Sicherheitsrat der Vereinten Nationen gescheitert. Die Vollversammlung entschied sich deutlich für die Mitbewerber Portugal und Österreich. Eine herbe Niederlage und echte Enttäuschung, sagt Bundesaußenminister Johann Wadephul. Zu viele Länder hätten offenbar Probleme mit den Positionen der Bundesregierung.
2: Da ist unsere felsenfeste Unterstützung für die Ukraine.
3: Dass Russland eine solche Stimme nicht am Tisch des Sicherheitsrates wissen will und auch Stimmung gegen uns gemacht hat, das ist kein Geheimnis. Und es mag auch Stimmen gekostet haben, dass Deutschland im Nahostkonflikt immer eine besondere Verantwortung für Israel wahrnehmen muss.
1: In Deutschland soll mehr recycelt werden. Die Bundesregierung hat nun ein Programm dafür auf den Weg gebracht. Vor allem bei wichtigen Rohstoffen, die wir aktuell meist importieren, soll die Recyclingquote erhöht werden. Umweltminister Carsten Schneider.
4: Wir wollen Unternehmen mit neuen Partnern zusammenbringen, dass Wertschöpfungsketten geschlossen werden, die heute noch lückenhaft sind. Ich denke jetzt beispielsweise an die Verwendung von Stahlschrott für Bahnschienen. Wir werden aber auch ein neues Förderprogramm für die Kreislaufwirtschaft starten. Es wird sich insbesondere um die Unterstützung für innovative Produktionsverfahren richten, die Wiedergewinnung kritischer Rohstoffe und aber auch für digitale Anwendung.
1: Jeder kennt sie, die kleinen Tüten mit Ketchup, Mayo und Zucker, die es im Restaurant oder Café gibt. Dort haben sie in Zukunft aber ausgedient. Ab 2030 greift in der EU ein Verbot für die Tüten, die man in der Gastro vor Ort bekommt. Damit soll unnötiger Verpackungsmüll vermieden werden. Es gibt allerdings Ausnahmen. Für alle, die ihr Essen und Getränke nach Hause bestellen oder mitnehmen, wird es die kleinen Päckchen auch weiterhin geben. Die Höhenretter der Leipziger Feuerwehr sorgen am Stadtfestwochenende für Nervenkitzel. Zum Landesjugendfeuerwehrtag am Samstag wollen sie eine Höhenrettung simulieren. Dazu spannen sie ein 200 Meter langes Seil vom City-Hochhaus bis auf den Augustusplatz. Die spektakuläre Übung ist zugleich auch ein Weltrekordversuch. Enrico Tolle von der Leipziger Feuerwehr beschreibt sie so.
5: Dass ein Bauarbeiter in luftiger Höhe nicht mehr nach unten kommt und dass er nicht die Aufzüge nutzen kann. Und um 12 Uhr wollen wir präsentieren, dass der eine Höhenretter den Patienten im Schoß begleitet nach unten nimmt. Und um 16.30 Uhr wollen wir simulieren, dass der Bauarbeiter bewusstlos ist. Und er kommt dann in eine spezielle Schleiftrage hinein.
1: Der SC DRFK Leipzig steigt nach 11 Jahren in der Handball-Bundesliga in die zweite Liga ab. Zwar gab es vor dem letzten Auswärtsspiel gegen Lemgo schon nur noch theoretische Chancen auf den Klassenerhalt. Durch die 28:30 Niederlage ist der Abstieg aber endgültig besiegelt. 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
6: Die B176 Weißenfels-Harter ist zwischen der B2 und Kreutsch wegen eines defekten Schwertransports in beiden Richtungen gesperrt. Staus und Blitzer immer melden an unsere kostenfreie Hotline 0800 0815 200. Das Wetter im Freistaat. Wolkig ist es gerade, dazu kann es in der Osthälfte noch ein bisschen regnen. Später lässt das eher nach und es bleibt öfter trocken mit ein paar Auflockerungen. Die Temperaturen liegen aktuell zwischen 14 und 10 Grad. Tagsüber erst viele Wolken, dann Sonne und Wolken im Wechsel und ab und zu kommt noch ein Schauer runter, ganz vereinzelt mit Gewitter bei 17 bis 21 Grad.
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3: Um 3 Uhr. Ich bin Philipp Nützig. Große Schlappe für die Bundesregierung bei den Vereinten Nationen. Erstmals ist Deutschland nicht in den UN-Sicherheitsrat gewählt worden. Stattdessen nehmen Portugal und Österreich in den kommenden 2 Jahren einen Platz in dem mächtigen Gremium ein. Deutschland hatte seine Bewerbung deutlich später angekündigt. Der Nachteil war nicht mehr wettzumachen, sagte Außenminister Johann Wadephul.
4: Deutschland war bereit, in den kommenden 2 Jahren einen substanziellen Beitrag zur Arbeit des Sicherheitsrates zu leisten. Wir haben ein gutes Angebot unterbreitet. Es ist klar, das Ergebnis ist eine echte Enttäuschung und es ist eine herbe Niederlage.
3: Auch Deutschlands Position zum Nahostkonflikt dürfte eine Rolle gespielt haben. Israel und der Libanon haben sich darauf geeinigt, wie eine gemeinsame Waffenruhe aussehen soll. Unter anderem sei geplant, dass einige Gebiete unter die Kontrolle des libanesischen Militärs gestellt werden, heißt es in einer gemeinsamen Erklärung. Voraussetzung sei aber, dass die Hisbollah-Miliz die Kämpfe einstellt. Die erkennt aber die eigentlich schon länger geltende Waffenruhe gar nicht an und war auch nicht bei den Verhandlungen dabei. Uber-Fahrer müssen nach einer Tour sofort zurück zu ihrem Firmensitz fahren und dürfen nicht auf andere Kunden warten. Das hat der Bundesgerichtshof in Karlsruhe entschieden. Die Einzelheiten von Tom Husse.
5: Immer wieder kommt es vor, dass ein Uber nach einem Auftrag noch durch die Gegend fährt oder irgendwo parkt und sich damit wie ein Taxi verhält. Das dürfen solche Dienstleister aber nicht, so steht es im Personenbeförderungsgesetz. Sie können nach einer abgeschlossenen Fahrt nicht gleich wieder jemanden mitnehmen, Taxis hingegen schon. Geklagt hatte eine Taxigenossenschaft aus Köln.
3: Die Höhenretter der Leipziger Feuerwehr wollen einen spektakulären Weltrekord aufstellen. Zum Landesjugendfeuerwehrtag am Samstag wollen sie 2 Menschen vom Leipziger City-Hochhaus auf den Augustusplatz abseilen. 2-mal wird das Spektakel zum Leipziger Stadtfest zu sehen sein, so Enrico Tolle von der Leipziger Feuerwehr.
6: Ganz oben wird ein 200 Meter langes Seil befestigt und an diesem 200 Meter langen Seil werden sich dann 2 Höhenretter abseilen und das wird dort auch überall mit Drohnen auf Videoleinwände übertragen, sodass die Zuschauer das da doch sehr, sehr gut sehen dürfen.
3: 1860 München steht erneut vor einem Zwangsabstieg in die Fußballregionalliga. Wie der Traditionsklub mitteilt, hat Investor Ismaik eine Finanzierungszusage nicht eingehalten. Wegen des fehlenden Geldes bekommt der Verein demnach keine Lizenz für die dritte Liga. Der SCDRFK Leipzig steigt nach 11 Jahren in der Handball-Bundesliga in die zweite Liga ab. Zwar gab es vor dem letzten Auswärtsspiel gegen Lemgo schon nur noch theoretische Chancen auf den Klassenerhalt. Durch die 28:30 Niederlage ist der Abstieg aber endgültig besiegelt. 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
7: Es gibt gerade keine Staus, ihr kommt entspannt durch. Staus und Blitzer immer melden an unsere kostenfreie Hotline 0800 0815 200. Das Wetter im Freistaat. Wolkig ist es gerade, dazu kann es in der Osthälfte noch ein bisschen regnen. Später lässt das eher nach und es bleibt öfter trocken mit ein paar Auflockerungen. Die Temperaturen liegen aktuell zwischen 14 und 10 Grad. Tagsüber erst viele Wolken, dann Sonne und Wolken im Wechsel und ab und zu kommt noch ein Schauer runter, ganz vereinzelt mit Gewitter, bei 17 bis 21 Grad.
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3: Um 3.30 Uhr. Ich bin Philipp Nützig. Große Schlappe für die Bundesregierung bei den Vereinten Nationen. Erstmals ist Deutschland nicht in den UN-Sicherheitsrat gewählt worden. Stattdessen nehmen Portugal und Österreich in den kommenden 2 Jahren einen Platz in dem mächtigen Gremium ein. Deutschland hatte seine Bewerbung deutlich später angekündigt. Der Nachteil war nicht mehr wettzumachen, sagte Außenminister Johann Wadephul.
4: Deutschland war bereit, in den kommenden 2 Jahren einen substanziellen Beitrag zur Arbeit des Sicherheitsrates zu leisten. Wir haben ein gutes Angebot unterbreitet. Es ist klar, das Ergebnis ist eine echte Enttäuschung und es ist eine herbe Niederlage.
3: Auch Deutschlands Position zum Nahostkonflikt dürfte eine Rolle gespielt haben. Israel und der Libanon haben sich darauf geeinigt, wie eine gemeinsame Waffenruhe aussehen soll. Unter anderem sei geplant, dass einige Gebiete unter die Kontrolle des libanesischen Militärs gestellt werden, heißt es in einer gemeinsamen Erklärung. Voraussetzung sei aber, dass die Hisbollah-Miliz die Kämpfe einstellt. Die erkennt aber die eigentlich schon länger geltende Waffenruhe gar nicht an und war auch nicht bei den Verhandlungen dabei. Uber-Fahrer müssen nach einer Tour sofort zurück zu ihrem Firmensitz fahren und dürfen nicht auf andere Kunden warten. Das hat der Bundesgerichtshof in Karlsruhe entschieden. Die Einzelheiten von Tom Husse.
5: Immer wieder kommt es vor, dass ein Uber nach einem Auftrag noch durch die Gegend fährt oder irgendwo parkt und sich damit wie ein Taxi verhält. Das dürfen solche Dienstleister aber nicht, so steht es im Personenbeförderungsgesetz. Sie können nach einer abgeschlossenen Fahrt nicht gleich wieder jemanden mitnehmen, Taxis hingegen schon. Geklagt hatte eine Taxigenossenschaft aus Köln.
3: Die Höhenretter der Leipziger Feuerwehr wollen einen spektakulären Weltrekord aufstellen. Zum Landesjugendfeuerwehrtag am Samstag wollen sie 2 Menschen vom Leipziger City-Hochhaus auf den Augustusplatz abseilen. 2-mal wird das Spektakel zum Leipziger Stadtfest zu sehen sein, so Enrico Tolle von der Leipziger Feuerwehr.
6: Ganz oben wird ein 200 Meter langes Seil befestigt und an diesem 200 Meter langen Seil werden sich dann 2 Höhenretter abseilen und das wird dort auch überall mit Drohnen auf Videoleinwände übertragen, sodass die Zuschauer das dort auch sehr, sehr gut sehen dürfen.
3: 1860 München steht erneut vor einem Zwangsabstieg in die Fußballregionalliga. Wie der Traditionsklub mitteilt, hat Investor Ismaik eine Finanzierungszusage nicht eingehalten. Wegen des fehlenden Geldes bekommt der Verein demnach keine Lizenz für die dritte Liga. Der SCDRFK Leipzig steigt nach 11 Jahren in der Handball-Bundesliga in die zweite Liga ab. Zwar gab es vor dem letzten Auswärtsspiel gegen Lemgo schon nur noch theoretische Chancen auf den Klassenerhalt. Durch die 28:30 Niederlage ist der Abstieg aber endgültig besiegelt. 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
7: Nichts los im Moment, die Straßen in Sachsen sind frei. Staus und Blitzer immer melden an unsere kostenfreie Hotline 0800 0815 200. Das Wetter im Freistaat. Wolkig ist es gerade, dazu kann es in der Osthälfte noch ein bisschen regnen. Später lässt das eher nach und es bleibt öfter trocken mit ein paar Auflockerungen. Die Temperaturen liegen aktuell zwischen 14 und 10 Grad. Tagsüber erst viele Wolken, dann Sonne und Wolken im Wechsel und ab und zu kommt noch ein Schauer runter, ganz vereinzelt mit Gewitter bei 17 bis 21 Grad.
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3: Um 4 Uhr. Ich bin Philipp Nützig. Es ist ein Debakel für die Bundesregierung. Deutschland sitzt in den kommenden beiden Jahren nicht im UN-Sicherheitsrat. Silas Quiring berichtet.
4: Bei der Wahl in New York hat sich die UN-Vollversammlung gegen Deutschland und für Österreich und Portugal entschieden. Beide Länder sind jetzt nicht ständige Mitglieder im Sicherheitsrat. Es ist eine bittere Pille, die Schwarz-Rot jetzt schlucken muss. Seit Tagen hat der Bundesaußenminister Wadephul die Werbetrommel gerührt, ohne Erfolg. Der UN-Sicherheitsrat ist das wichtigste Gremium der Vereinten Nationen. Er kann Sanktionen verhängen oder auch militärische Einsätze genehmigen. Bislang war Deutschland bei so einer Wahl noch nie durchgefallen.
3: Die EU verhandelt nun ganz offiziell über einen zukünftigen Beitritt der Ukraine. Möglich hat das Go des neuen ungarischen Ministerpräsidenten Modja gemacht. Sein Vorgänger Orbán hatte die Verhandlungen blockiert. EU-Beitrittsverhandlungen dauern in der Regel Jahre, teilweise sogar Jahrzehnte. Demnach werde nun der erste von 35 Verhandlungsblöcken offiziell vorbereitet, heißt es von der aktuellen Ratspräsidentschaft aus Zypern. Neben der Ukraine soll auch Moldau das Verfahren durchlaufen. Israel und der Libanon haben sich darauf geeinigt, wie eine gemeinsame Waffenruhe aussehen soll. Voraussetzung sei aber, dass die Hisbollah-Miliz die Kämpfe einstellt, heißt es. Die erkennt aber die eigentlich schon länger geltende Waffenruhe gar nicht an und war auch bei den Verhandlungen nicht dabei. Die Höhenretter der Leipziger Feuerwehr sorgen am Stadtfestwochenende für Nervenkitzel. Zum Landesjugendfeuerwehrtag am Samstag wollen sie eine Höhenrettung simulieren. Dazu spannen sie ein 200 Meter langes Seil vom City-Hochhaus bis auf den Augustusplatz. Die spektakuläre Übung ist zugleich auch ein Weltrekordversuch. Enrico Tolle von der Leipziger Feuerwehr beschreibt sie so.
5: Dass ein Bauarbeiter in luftiger Höhe nicht mehr nach unten kommt und dass er nicht die Aufzüge nutzen kann. Und um 12 Uhr wollen wir präsentieren, dass der eine Höhenretter den Patienten im Schoß begleitet nach unten nimmt und um 16.30 Uhr wollen wir simulieren, dass der Bauarbeiter bewusstlos ist und dann kommt er in eine spezielle Schleiftrage hinein.
3: Nun ist es offiziell, der SCD HFK Leipzig steigt in der Handball-Bundesliga ab. Die 28:30 Niederlage gegen Lemgo ist der letzte Sargnagel gewesen. Bereits vor Anpfiff hatte Leipzig allemals noch theoretische Chancen gehabt. 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
6: Nichts los auf den Straßen, ihr habt überall freie Fahrt. Staus und Blitzer immer melden an unsere kostenfreie Hotline 0800 0815 200. Das Wetter im Freistaat. Wolkig ist es gerade, dazu kann es in der Osthälfte noch ein bisschen regnen. Später lässt das eher nach und es bleibt öfter trocken mit ein paar Auflockerungen. Die Temperaturen liegen aktuell zwischen 14 und 10 Grad. Tagsüber erst viele Wolken, dann Sonne und Wolken im Wechsel und ab und zu kommt noch ein Schauer runter, ganz vereinzelt mit Gewitter, bei 17 bis 21 Grad.
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4: Um 4.30 Uhr. Ich bin Philipp Nützig. Es ist ein Debakel für die Bundesregierung. Deutschland sitzt in den kommenden beiden Jahren nicht im UN-Sicherheitsrat. Silas Quiring berichtet.
5: Bei der Wahl in New York hat sich die UN-Vollversammlung gegen Deutschland und für Österreich und Portugal entschieden. Beide Länder sind jetzt nicht ständige Mitglieder im Sicherheitsrat. Es ist eine bittere Pille, die Schwarz-Rot jetzt schlucken muss. Seit Tagen hat der Bundesaußenminister Wadephul die Werbetrommel gerührt, ohne Erfolg. Der UN-Sicherheitsrat ist das wichtigste Gremium der Vereinten Nationen. Er kann Sanktionen verhängen oder auch militärische Einsätze genehmigen. Bislang war Deutschland bei so einer Wahl noch nie durchgefallen.
4: Die EU verhandelt nun ganz offiziell über einen zukünftigen Beitritt der Ukraine. Möglich hat das Go des neuen ungarischen Ministerpräsidenten Modja gemacht. Sein Vorgänger Orbán hatte die Verhandlungen blockiert. EU-Beitrittsverhandlungen dauern in der Regel Jahre, teilweise sogar Jahrzehnte. Demnach werde nun der erste von 35 Verhandlungsblöcken offiziell vorbereitet, heißt es von der aktuellen Ratspräsidentschaft aus Zypern. Neben der Ukraine soll auch Moldau das Verfahren durchlaufen. Israel und der Libanon haben sich darauf geeinigt, wie eine gemeinsame Waffenruhe aussehen soll. Voraussetzung sei aber, dass die Hisbollah-Miliz die Kämpfe einstellt, heißt es. Die erkennt aber die eigentlich schon länger geltende Waffenruhe gar nicht an und war auch bei den Verhandlungen nicht dabei. Die Höhenretter der Leipziger Feuerwehr sorgen am Stadtfestwochenende für Nervenkitzel. Zum Landesjugendfeuerwehrtag am Samstag wollen sie eine Höhenrettung simulieren. Dazu spannen sie ein 200 Meter langes Seil vom City-Hochhaus bis auf den Augustusplatz. Die spektakuläre Übung ist zugleich auch ein Weltrekordversuch. Enrico Tolle von der Leipziger Feuerwehr beschreibt sie so.
6: Dass ein Bauarbeiter in luftiger Höhe nicht mehr nach unten kommt und dass er nicht die Aufzüge nutzen kann. Und um 12 Uhr wollen wir präsentieren, dass der eine Höhenretter den Patienten im Schoß begleitet nach unten nimmt. Und um 16.30 Uhr wollen wir simulieren, dass der Bauarbeiter bewusstlos ist. Und er kommt dann eine spezielle Schleiftrage hinein.
4: Nun ist es offiziell. Der SCDHFK Leipzig steigt in der Handball-Bundesliga ab. Die 28:30 Niederlage gegen Lemgo ist der letzte Sargnagel gewesen. Bereits vor Anpfiff hatte Leipzig allemals noch theoretische Chancen gehabt. 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
7: Es gibt gerade keine Staus, ihr kommt entspannt durch. Staus und Blitzer immer melden an unsere kostenfreie Hotline 0800 0815 200. Das Wetter im Freistaat. Wolkig ist es gerade, dazu kann es in der Osthälfte noch ein bisschen regnen. Später lässt das eher nach und es bleibt öfter trocken mit ein paar Auflockerungen. Die Temperaturen liegen aktuell zwischen 14 und 10 Grad. Tagsüber erst viele Wolken, dann Sonne und Wolken im Wechsel und ab und zu kommt noch ein Schauer runter, ganz vereinzelt mit Gewitter bei 17 bis 21 Grad.
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1: Hallo, ich bin Friederike Ursprung. Jetzt ist die Zeit für Sommerfeste, Stadtfeste, Grillpartys im Park oder Garten. Ob Roster- und Nudelsalat, Falafel, Spargel oder Waffeln auf dem Schulhof. Das alles ist am schönsten und am leckersten gemeinsam. Schon immer hat gemeinsames Essen ein Fest zum Fest gemacht. Für die christlichen Kirchen gehört die Erinnerung an ein Essen zum Kern des Glaubens. Wie Jesus beim letzten gemeinsamen Mahl mit seinen Freunden sagte, Brot und Wein sind mein Leib und Blut, so bin ich künftig bei euch, wenn ihr Abendmahl feiert. Oft hat Jesus zusammen mit Leuten gegessen, mit denen sonst niemand was zu tun haben wollte. Bestimmt hat's ihnen gut getan, nicht alleine zu sein, und sicher haben sie auch genießen können, was auf dem Tisch stand. So hat er auch Gottes gerechte Welt beschrieben, als Festmahl, zu dem jeder Mensch willkommen ist. Und die Bibel erzählt, wie Jesus kübelweise Wasser in besonders guten Wein verwandelte und wie er dafür sorgte, dass Tausende satt wurden. Geschichten vom Essen, von Gottes gedecktem Tisch, vom Hungerstillen für Leib und Seele, die ziehen sich durch die ganze Bibel. Schon Jahrhunderte vor Jesus schrieb jemand im Buch des Predigers, im Leben eines Menschen gibt es nichts Besseres, als zu essen und zu trinken und fröhlich zu sein. Selten geht's dabei übrigens um das größte Steak oder so. Meistens ums Miteinander genießen und auch ums Teilen und ums Danken.
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3: Um 5 Uhr. Ich bin Philipp Nützig. Zum ersten Mal überhaupt ist Deutschland bei einer Wahl zum nicht ständigen Mitglied im Sicherheitsrat der Vereinten Nationen gescheitert. Die Vollversammlung entschied sich deutlich für die Mitbewerber Portugal und Österreich. Eine herbe Niederlage und echte Enttäuschung, sagt Bundesaußenminister Johann Wadephul. Zu viele Länder hätten offenbar Probleme mit den Positionen der Bundesregierung.
4: Da ist unsere felsenfeste Unterstützung für die Ukraine. Dass Russland eine solche Stimme nicht am Tisch des Sicherheitsrates wissen will und auch Stimmung gegen uns gemacht hat, das ist kein Geheimnis. Und es mag auch Stimmen gekostet haben, dass Deutschland im Nahostkonflikt immer eine besondere Verantwortung für Israel wahrnehmen muss.
3: Die EU verhandelt nun ganz offiziell über einen zukünftigen Beitritt der Ukraine. Möglich hat das Go des neuen ungarischen Ministerpräsidenten Modja gemacht. Sein Vorgänger Orbán hatte die Verhandlungen blockiert. EU-Beitrittsverhandlungen dauern in der Regel Jahre, teilweise sogar Jahrzehnte. Demnach werde nun der erste von 6 Verhandlungsblöcken offiziell vorbereitet, heißt es von der aktuellen Ratspräsidentschaft aus Zypern. Neben der Ukraine soll auch Moldau das Verfahren durchlaufen. Israel und der Libanon haben sich darauf geeinigt, wie eine gemeinsame Waffenruhe aussehen soll. Unter anderem sei geplant, dass einige Gebiete unter die Kontrolle des libanesischen Militärs gestellt werden, heißt es in einer gemeinsamen Erklärung. Voraussetzung sei aber, dass die Hisbollah-Miliz die Kämpfe einstellt. Die erkennt aber die eigentlich schon länger geltende Waffenruhe gar nicht an und war auch nicht bei den Verhandlungen dabei. Die Höhenretter der Leipziger Feuerwehr wollen einen spektakulären Weltrekord aufstellen. Zum Landesjugendfeuerwehrtag am Samstag wollen sie 2 Menschen vom Leipziger City-Hochhaus auf den Augustusplatz abseilen. 2-mal wird das Spektakel zum Leipziger Stadtfest zu sehen sein, so Enrico Tolle von der Leipziger Feuerwehr.
5: Ganz oben wird ein 200 Meter langes Seil befestigt und an diesem 200 Meter langen Seil werden sich dann 2 Höhenretter abseilen und das wird dort auch überall mit Drohnen auf Videoleinwände übertragen, sodass die Zuschauer das dort auch sehr, sehr gut sehen dürfen.
3: Der SCDRFK Leipzig steigt nach 11 Jahren in der Handball-Bundesliga in die zweite Liga ab. Zwar gab es vor dem letzten Auswärtsspiel gegen Lemgo schon nur noch theoretische Chancen auf den Klassenerhalt. Durch die 28:30 Niederlage ist der Abstieg aber endgültig besiegelt. 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
6: Im Moment ist alles frei auf den Straßen bei uns in Sachsen. Es gibt keine Staus. Staus und Blitzer immer melden an unsere kostenfreie Hotline 0800 0815 200. Das Wetter im Freistaat. Wolkig ist heute Morgen, mal mehr, mal weniger Wolken. Im Laufe des Tages kommen von Westen immer mehr Schauer rein. Dazu sind auch kräftige Gewitter dabei, vereinzelt mit Starkregen und Sturmböen. Warm wird's trotzdem, mit Höchstwerten von 23 bis 26 Grad. Morgen geht's ähnlich weiter. Ab Mittag wieder Schauer und Gewitter, maximal 23 Grad.
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7: Keine Panik, wenn ihr am Wochenende jemanden in Leipzig an einem Hochhaus hängen seht. Die ganze Story gleich. Und beste Grüße erstmal an alle, die gerade in den Berufsverkehr starten. Da klemmt's schon an manch einer Baustelle. RSA hat für einen Seelenfrieden jetzt erstmal No Doubt mit Don't Speak. Und Bad Boys Blue, mehr 80er-Mucke bei RSA.

0: Weltrekordversuch am Wochenende am Sonnabend 12 Uhr in Leipzig. Vom Uniriesen vom Hochhaus wollen sie da schräg 200 Meter jemanden abseilen mit der Höhenrettung. Wenn es klappt, ja, wäre es dann Weltrekord. Falls ihr mal was Ähnliches machen wollt, Tommy hat einen geilen Tipp.
1: Der Kletterturm in Möckern, der bietet an, dass man oben aus 40 Meter Höhe verkehrt herum, also runterlaufen kann. Also du läufst praktisch auf den Boden runter, dort so abgesichert von oben. Du lässt dich runterkippen und läufst dann praktisch diesen Turm runter. Ist echt ein Feeling, ja. Das wirst du nie vergessen.
0: Ich glaube vor allem dieser Moment, wenn du dich ins Seil reinfallen lässt. Das ist ein großartiger Tipp, Tommy. Hab ganz, ganz vielen Dank. 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
3: Um 5.30 Uhr. Ich bin André Glatzel. Deutschland hat es nicht in den UN-Sicherheitsrat geschafft. Die beiden nicht ständigen Sitze in dem Gremium gehen an Österreich und Portugal. Das hat die UN-Vollversammlung entschieden. Für die Bundesregierung ist das eine Schlappe. Die Wahl galt im Vorfeld auch als Stimmungstest für Deutschlands Ansehen in der Welt. In Mittelsachsen haben Betrüger zwei Menschen um insgesamt 90.000 Euro gebracht. Sie gaben sich am Telefon als Bankmitarbeiter aus. Ein Rentner aus Brand-Erbisdorf gab seine Kontozugangsdaten weiter und verlor 50.000 Euro. Eine 66-Jährige aus Freiberg überwies 40.000 an ein fremdes Konto. Nun ist es offiziell, der SC DHFK Leipzig steigt aus der Handball-Bundesliga ab. Eine 28:30 Niederlage gegen Lemgo ist der letzte Sargnagel gewesen. Schon vor dem Anpfiff hatte Leipzig nur noch theoretische Chancen auf den Klassenerhalt. 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
4: Auf der A13 Dresden Richtung Schönefelder Kreuz liegt zwischen Ortrand und Ruhland ein totes Tier auf der Fahrbahn. Staus und Blitzer immer melden an unsere kostenfreie Hotline 0800 0815 200.
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4: Das Wetter im Freistaat. Wolkig ist heute Morgen, mal mehr, mal weniger Wolken. Im Laufe des Tages kommen von Westen immer mehr Schauer rein. Dazu sind auch kräftige Gewitter dabei, vereinzelt mit Starkregen und Sturmböen. Warm wird's trotzdem, mit Höchstwerten von 23 bis 26 Grad. Morgen geht's ähnlich weiter. Ab Mittag wieder Schauer und Gewitter, maximal 23 Grad.
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5: Wir klären gleich den Mythos, was ist denn dran, wenn man süßes Blut hat? Stechen Ihnen die Mücken da? Gibt's überhaupt süßes Blut? Roxette, Spending My Time machen wir vorher. Und zum ersten Käffchen des Tages hier mal schön Schäschen Hesen, Paul Young.

Nee, stimmt nicht. Mücken stechen uns nicht wegen unserem süßen Blut. Nicht, weil wir gut schmecken, sondern weil wir gut riechen und vor allem einen guten Atem haben. Hier sind die Erste Muntermacher, ich bin der Neumi. Der Funfact zum Weitererzählen, damit ihr richtig gutes Gesprächsmaterial im Fahrstuhl auf der Arbeit habt. Grundlegend stechen Mücken jeden Menschen. Wir sondern über die Haut bestimmte Fettsäuren, Ammoniak und Milchsäure ab. Und genau dieser Mix ist für Mücken sowas wie ein anziehendes Designerparfüm. Studien haben ergeben, dass das aber nicht ganz fair verteilt ist, denn 20% der Menschen haben einen Mix, den Mücken einfach besser finden, und wenn du da in der Runde bist, ne, dann bist du der Erste, der gestochen wird. Das kann sogar noch verstärkt werden, wenn man Alkohol trinkt, beziehungsweise wenn man Sport macht, weil man da viel Kohlendioxid ausatmet, und das riechen die und mögen das einfach. Also, was hilft wirklich gegen Mücken? Diet, Picaridin muss mit drin sein oder das Öl vom Zitronen-Eukalyptus, das ist das einzige natürliche, was hilft. Oder einfach ein Ventilator, denn Mücken können unglaublich schlecht fliegen. Bei Wind siehst du die eigentlich nicht mehr. Der RSA Klugschiss, immer eine frische Folge, 46, 48 bei den Muntermachern hier bei RSA.

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0: Ich aber aus der Puste, ich war auf dem Klo und da war ich so, wie spät ist es denn? Ui, es ist ja schon so spät.
1: Na, jetzt aber mutig.
0: 5:57 Uhr. Hallo.
1: Schönen guten Morgen auch an alle, die gerade von ihrer Snooze-Katze geweckt wurden. Das ist immer wie so ein Wecker. Wenn du dich wegdrehst, dann schraubt die das Schnurren nochmal so auf 90 Dezibel hoch.
0: Fütter mich.
1: Ja, absolut.
0: Ich meinte, fütter mich.
1: Ach so, nee, da hört's auf.
0: Eher machen wir gleich für die Fütterungszeit. Und mehr 80er-Mucke von Mike Oldfield. Nach um 6 Uhr bei den ersten Muntermachern. Nomi und Melanie, hallo.
1: Morgen.
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1: Um 6 Uhr. Ich bin André Glatzel. Zum ersten Mal überhaupt ist Deutschland bei einer Wahl zum nichtständigen Mitglied im Sicherheitsrat der Vereinten Nationen gescheitert. Die Vollversammlung entschied sich deutlich für die Mitbewerber Portugal und Österreich. Eine herbe Niederlage und echte Enttäuschung, sagt Bundesaußenminister Johann Wadewohl. Zu viele Länder hätten offenbar Probleme mit den Positionen der Bundesregierung.
2: Da ist unsere felsenfeste Unterstützung für die Ukraine. Dass Russland eine solche Stimme nicht am Tisch des Sicherheitsrates wissen will und auch Stimmung gegen uns gemacht hat, das ist kein Geheimnis. Und es mag auch Stimmen gekostet haben, dass Deutschland im Nahostkonflikt immer eine besondere Verantwortung für Israel wahrnehmen muss.
1: Die sächsische Wirtschaft fordert einen längeren Tankrabatt. Die Kosten müssen dauerhaft runter, heißt es etwa bei der Leipziger Handwerkskammer. Auch die Logistikbranche fordert weitreichende Entlastungen. Der Tankrabatt ist derzeit nur für 2 Monate bis Ende Juni vorgesehen. Bundesverkehrsminister Schnieder will ihn nicht verlängern. Die staatliche Unterstützung stößt an Grenzen, sagt er. Erzgebirge Aue bleibt der Abstieg aus der 3. Liga vielleicht noch erspart. 1860 München hat eine Finanzlücke nicht rechtzeitig geschlossen. Der Verein bekommt deshalb keine Lizenz für die 3. Liga. Jetzt wartet Mitabsteiger Havelse auf die Zulassung. Sollte auch er sie nicht bekommen, würde Aue in der Liga bleiben. Der SCDHFK Leipzig steigt nach 11 Jahren aus der Handball-Bundesliga ab. Zuvor gab es schon vor dem letzten Auswärtsspiel gegen Lemgo nur noch theoretische Chancen auf den Klassenerhalt. Durch die 28:30 Niederlage ist der Abstieg nun aber endgültig besiegelt. 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
3: 1:06 der RSA-Verkehrsreport. Einen Blitzer haben wir. Ganz einsam steht er in Leipzig auf der Rossstraße hier stadtauswärts. Aber keine Sorge, es werden heute noch mehr.
4: Der kann ruhig einsam da bleiben.
3: 0800 0815 200, wenn ihr was habt.
4: Das Wetter im Freistaat. Wir haben heute ordentlich viele Wolken. Wir starten auch genauso in den Tag. Ein bisschen duster sieht's aus. Stellenweise kommt dann aber später noch die Sonne raus. Richtung Nachmittag haben wir da ein bisschen Schauer. Später auch kleine Gewitterchen. Bei Höchstwerten heute zwischen 20 und 26 Grad.
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3: Also mein Nachbar lässt seit neuestem immer eine Ecke stehen. Und das ist vielleicht auch für euch eine super Idee.
4: Eine Ecke stehen.
3: Ja, warte. 6.10 Uhr hier bei RSA. Jetzt servieren wir euch zum schnellen Frühstück erstmal OMD. Gib Mike Oldfield das Elo und ihr hört schon Jennifer Rush. Ei, kann man dann. Könnte jetzt Spaß machen. Mehr 80er-Mucke zu diesem. Es ist Donnerstag.
4: Es ist Donnerstag.
3: Bei RSA.

0: Mein Nachbar hat jetzt immer ein Stückchen Dschungelrasen und da wird einfach wachsen gelassen. Hm. Und ich habe ihn natürlich gefragt, was soll das denn jetzt?
1: Ah, hier sind eure RSA Butterbacher. Wir sind Neumi und Melanie. Wir haben es jetzt 6.09 Uhr. Also sag an, warum? So,
0: es gibt ja schon seit ein paar Jahren den Trend vom mähfreien Mai, damit mehr wächst für die Artenvielfalt bei den Blumen und bei den Insekten. Und laufendes Mähen killt nicht nur Blumen, sondern auch eine ganze Menge Insektenlarven. Außerdem spendet das hohe Gras, wenn es stehen lässt, Schatten. Dadurch wird zum Beispiel auch Wasser gehalten. Und die haben das letztes Jahr mal in einer großen deutschen Stadt getestet. In diesen ungemähten Wiesen 250 unterschiedlichste Insektenarten, die Boah. Sonst halt keinen Lebensraum hätten. Ne?
1: 250 unterschiedliche? Das finde ich krass. Also hinten bei dir am Komposter ist jetzt dann auch bald wilder Rasendschungel.
0: Ja, da ist ja kein englischer Rasen, da ist der brasilianischer.
1: Ja, gut.
0: Freunde, jetzt machen wir Elo und Mike Oldfield, Moonlight Shadow bei RSA. Schönen guten Morgen.

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0: So, wer soll auf dem Platz stehen bei der Elf des Jahrhunderts, fragt RSA diese Woche?
1: Naja, der mit normale Kartoffeln auf die Eins, Florian Wirtz.
0: Freunde, hier ist RSA, hier sind die Muntermacher. 6:18 Uhr. Ich meinte eher mehr wegen Können, nicht wegen TikTok und Instagram und wegen der Position.
1: Er hat einen guten Geschmack,
0: ja,
1: Kartoffeln.
0: Wirtz können wir nehmen. Freunde, nächste Woche geht die WM los und wir wollen es von euch wissen. Wenn wir jetzt mal Bundestrainer wären und mal wirklich jeden nominieren könnten, die Elf des Jahrhunderts, euer Spieler, eure Position. Kirsten.
2: Wie wär's denn mit Bela von BSG Chemie?
0: Oh.
2: Wolfgang Bela hat damals das 1:0 geschossen, als Chemie mit 2:0 DDR-Meister wurde. 64, ja. Hallo. Ansonsten im Tor ein Oliver Kahn, der macht alle platt.
0: Klar.
2: Der schreit die an und alle
0: spuckt
2: haben
0: über
2: Angst.
0: Platz.
2: Keiner
0: ja, ja.
2: schießt ein Tor. So wird's kommen. Liebe Grüße von Kirsten aus Leipzig.
0: Ja, liebe Grüße zurück. Nehmen wir mit auf. Schreib's gleich mit auf. Wer soll noch mit auf dem Platz stehen bei der Elf des Jahrhunderts? 0341 39 37 4 mal die 8. Aufstellung dann morgen früh. Ja? Ich sag mal 7:20 Uhr holen wir dann unseren Trainer hier rein und dann machen wir
1: absolut
0: die Aufstellung.
1: Bei

0: 6.26 Uhr, schönen Donnerstagmorgen hier mit RSA.
1: Morgen, viele Grüße an alle Aufbauer, die jetzt hier beim Leipziger Stadtfest und der Annaberger Kit dafür sorgen, dass am Wochenende hier fett gefeiert werden kann.
0: Freunde, wir bringen euch sofort in Schwung. Ihr kegelt vielleicht gleich den Nachwuchs an der Schule, an der Kita raus. Und wenn ihr wieder im Auto sitzt, dann wartet hier schon Astran Rock von Toto auf euch. Für alle, die es erstmal gemütlich angehen müssen, wie die Melanie Mertens, die hat heute Morgen schon verraten, dass sie nach dem Aufstehen eine ganze Stunde braucht, um erstmal wach zu werden.
2: Ja. Das finde ich total geil.
1: Also, körperlich bin ich wach, physisch noch gar nicht.
0: Ja, ich brauche exakt 2 Minuten.
1: Gut für dich.
0: Ja, gut, jetzt die Spaß machen.
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0: 6.27 Uhr.
1: Morgen.
0: Hallo.
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12: Um 6.30 Uhr. Ich bin André Glatzel. Die Bundesregierung ist bei den Vereinten Nationen in New York gescheitert. In den kommenden Jahren wird Deutschland nicht im UN-Sicherheitsrat sitzen. Die Vollversammlung hat sich stattdessen für Österreich und Portugal entschieden. Bislang war Deutschland noch nie bei so einer Wahl durchgefallen. Die Sanierungsarbeiten am historischen Weißbachschen Haus in Plauen kommen voran. Aktuell wird der Komplex zwischen Bleichstraße und Webernhäuser instand gesetzt. Daraus soll bis Jahresende ein Gebäude mit Büros und einer Kreativwerkstatt werden. Kosten fast 5,4 Millionen Euro. Leipzig hat die Wasserbecken auf der Westseite des Richard-Wagner-Hains wieder in Betrieb genommen. 5 Becken sind für rund 1,5 Millionen Euro saniert worden, finanziert größtenteils durch Fördermittel. Jetzt funktionieren auch die Wasserspiele und Fontänen wieder. Nun ist es offiziell, der SC DHFK Leipzig steigt aus der Handball-Bundesliga ab. Eine 28:30 Niederlage gegen Lemgo ist der letzte Sargnagel gewesen. Schon vor dem Anpfiff hatte Leipzig nur noch theoretische Chancen auf den Klassenerhalt. 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
0: Wir haben es 6:30, der RSA-Verkehrsreport. Ja, ein Blitzer in Leipzig, ganz allein steht er rum, in der Wessestadt, in der Roststraße, stadtauswärts. Das wird sich sicherlich zeitnah ändern. Wir haben die kostenfreie Telefonnummer, wenn ihr was habt. 0800 0815 200. Vielen Dank fürs Melden.
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1: Das Wetter im Freistaat. Im Freistaat. Da haben wir heute Temperaturen zwischen 20 und 26 Grad für uns. Wir starten zwar hier mit ordentlich Wolken in den Donnerstag. Später kommt aber ab und an noch die Sonne raus. Richtung Nachmittag, Spätabend allerdings kommen auch die ersten Regenschauer runter und dann gibt es auch ein paar kleine Gewitter.
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1: Autofahren mit offenem Fenster oder lieber doch mit der Klima? Ab wie viel km/h es wirklich auf den Sprit geht, das haben wir gleich hier bei Noemis Klugschiss bei RSA. Der Fun Fact zum Weitererzählen, habt ihr direkt Stoff fürs Schnacken in der Bahn, im Fahrstuhl oder beim ersten Kaffee. Immer hier 6.40 Uhr bei RSA.
0: So, jetzt Übergangs, Lederjacke drüber und Abflug in den Donnerstag mit Chris Rea, die Rocke von Toto und bester Industrial Sound aus 84 bei RSA mit der Band, die keiner Vorstellung mehr bedarf. 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

0: ab 80 km/h Fenster zu, dann kommt nämlich der Fallschirmeffekt.
1: Oh, schönen guten Morgen. Hier sind eure RSA-Muntermacher. Gegen das betretene Schweigen mit den Kollegen gibt's hier Neumis Klugschiss am Morgen. Der Funfact zum Weitererzählen.
0: Im Sommer fahren wir ja gerne mal mit einem offenen Fenster im Auto rum und irgendwann kommt dann der Fallschirmeffekt. Also das Auto wird gebremst, weil durch die offenen Scheiben die Luft so dermaßen verwirbelt wird. Und dann kann es heißen, bis zu 20% mehr an Spritverbrauch. Das geht aber erst bei 80 km/h so richtig los. Und dann ist es ja meistens so laut, dass du sowieso zumachst, weil du nicht hörst, du machst die Klima an. Ne?
1: Das stimmt natürlich, ist auch besser für die Frisur, verknotet sich's nicht so.
0: Genau.
1: Neumis Klugschiss gibt's hier immer 6.40 Uhr und 8.40 Uhr hier bei euren RSA-Muntermachern.
0: Für die Frisur ist auch geil. Guter Rock von Toto, das machen wir gleich. Und vorher mehr 80er-Mucke von Kim Wilde.

0: Neumann, warum hast du morgen jetzt schon wieder Haushaltstag? Schon wieder?
1: weil ich am Sonntag für euch ran darf. 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
0: Ja, okay, dann sei es dir verziehen, dass du morgen dafür frei hast.
1: Ja, okay, gut.

0: RSA 6:55 Uhr. Guten Morgen, Freistaat. Dieses Geräusch hier habt ihr auf eurer Couch viel zu lange nicht mehr kostenlos gehört. Freunde.
1: Oh mein Gott, ja.
0: Es gibt überragende Nachrichten für alle Formel-1-Fans und alle, die diesmal waren wie ich, aber sich nicht dumm und dusselig bezahlen wollten dafür, schaltet 7.20 Uhr dafür RSA laut.
1: Kannst du es noch einmal machen, das Geräusch? Toll, ich sitze direkt wieder mit meinem Papa auf dem Sofa. Fantastisch.
0: Das mache übrigens nicht ich.
1: Kommt jetzt erstmal gut hier aus den Federn mit dem Solo-Fam. Paul McCartney mit Hope of Deliverance haben wir für euch. Außerdem Smokey, CC Catch und noch eine Legende. Machen wir hier alles nach um 7. Das sind cool, dass die Spaß machen. Mehr Mucke aus den 80ern, hier bei RSA.
0: Stell dir mal vor, du setzt dich jetzt ins Auto nach um 7 und dein Auto macht so. Das wäre schön, oder?
1: Fantastisch.
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10: Um 7 Uhr. Ich bin André Glatzel. Die Bundesregierung ist bei den Vereinten Nationen in New York gescheitert. In den kommenden Jahren wird Deutschland nicht im UN-Sicherheitsrat sitzen. Die Vollversammlung hat sich stattdessen für Österreich und Portugal entschieden. Bislang war Deutschland noch nie bei so einer Wahl durchgefallen. Das neue Flusswasserwerk für die Dresdner Chipindustrie soll 2030 in Betrieb gehen. Gestern war der symbolische Spatenstich für das 300-Millionen-Euro-Projekt an der Elbe. Sachsen Energie hat den Baukonzern Hochtief mit Planung, Genehmigung und Bau beauftragt. Vorstandschef Frank Brinkmann sagt:
11: Wir entnehmen es aus der Elbe, rauchen es und geben es gereinigt zurück. Selbst bei Niedrigwasser entnehmen wir maximal 0,2% aus der Elbe. Und von diesen 0,2% geht 90% dann wieder zurück, nur 300 Meter weiter. Das merkt kein Frosch.
10: Die sächsischen Finanzämter gehören zu den schnellsten in Deutschland. Das zeigt ein Vergleich vom Bund der Steuerzahler. Eine Einkommensteuererklärung ist im Schnitt nach 42 Tagen bearbeitet. Nur in Hessen und Berlin geht es noch schneller. Sachsen hat sich im Vergleich zum Vorjahr deutlich verbessert. Die Gründe? Effizientere Abläufe in der Verwaltung und die Digitalisierung, so der Bund der Steuerzahler. Der SC DHFK Leipzig steigt nach 11 Jahren aus der Handball-Bundesliga ab. Zuvor gab es schon vor dem letzten Auswärtsspiel gegen Lemgo nur noch theoretische Chancen auf den Klassenerhalt. Durch die 28:30 Niederlage ist der Abstieg nun aber endgültig besiegelt. 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
0: Eine Minute nach um 7, der RSA-Verkehrsreport. Ein brennender LKW auf der A14 Halle-Leipzig zwischen Gröbers und dem Schkeuditzkreuz. Bitte Obacht, brennender Brummi. In Leipzig ist die Prager Straße gesperrt zwischen der Hölti-Straße und der Fritz-Zalis-Straße. Wenn ihr wisst, wie man das ausspricht, sagt bitte Bescheid, weil ich mache seit 20 Jahren Radio, aber die Straße hatte ich noch nicht dabei.
1: Die ist neu.
0: Ist wegen Bergungsarbeiten gesperrt. Könnte ja sein.
1: Das Wetter im Freistaat. Wir starten heute mit ganz vielen Wolken in den Tag. Stellenweise kämpft sich aber schon leicht die Sonne durch. Macht die dann auch den ganzen Tag über bis zum späten Nachmittag, Abend. Dann kommen die ersten Schauer runter und dann gibt es teilweise auch mal so ein kleines Gewitter. Immerhin schaffen wir aber heute Temperaturen zwischen 20 und 26 Grad.
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1: Er rettet seit über 30 Jahren Leben im Wasser. Gleich sprechen wir mit einem echten Urgestein der sächsischen Rettungsschwimmer darüber, warum dieser Job süchtig macht und warum wir in Zukunft euch und euer Nachwuchs am Beckenrand brauchen. 7.10 Uhr bei RSA.
0: Ich sage jetzt mal guten Morgen an die Fans vom HC Elbflorenz. Denkt dran, ihr wolltet nochmal euer Trikot frisch machen, bevor es am Samstag zum Saisonfinale geht. Da drücken wir euch natürlich die Daumen.
1: Alle, die
0: jetzt
1: wir haben.
0: Wird eingelocht und zwar mit Smokey, Billy Joel, CC Catch und Belinda Carlisle. Liebe Leitern, könntest du Spaß machen, mehr 80er Mucke. Neu mit Melanie sind wir wieder.
1: Morgen.
0: Ist am Muntermacher, hallo.

0: Warum ist Rettungsschwimmer der coolste Job der Welt? RSA hier, hallo.
1: Morgen.
2: Naja, weil ich eben halt genau für die Sicherheit anderer Menschen sorgen kann mit meiner Anwesenheit und ein sicheres Gefühl gebe damit. Und ich fand das eben halt bis jetzt immer gut, wenn man Menschen etwas beibringen kann, wovon sie ein ganzes Leben lang dann zehren können.
1: André Haag, seit 1990 ist er ehrenamtlicher Rettungsschwimmer hier in Leipzig. Erzähl, warum hast du damals angefangen?
2: Also gemacht habe ich das damals, weil ich eben halt cool fand, dass ich eben halt in der freien Natur im Sommer arbeiten kann, ja. Im Schwimmbad und natürlich auch Schwimmunterricht geben kann, weil man ja feststellt, dass ja viele gar nicht richtig schwimmen können oder zumindest in Panik geraten, wenn sie irgendwie Wasser schlucken oder in Stresssituationen kommen.
0: Und da ist es richtig cool, dass ihr da seid.
1: Auf jeden Fall. Rettungsschwimmer, die werden gerade überall händeringend gesucht. Ihr habt jemanden in der Familie, der sich gern für die Gemeinschaft engagiert oder eine Wasserratte ist,
0: jo.
1: Dann meldet euch bei der DLRG, damit auch in Zukunft hier unsere Freibäder im Sommer aufmachen können.
0: Ja, und die Freibäder, die aufhaben und die richtig gut sind, da haben wir eine abgedatete, eine ganz frische Liste für euch und zwar auf rsasachsen.de. Eine schöne Landkarte, da könnt ihr auch mal gucken bei euch in der Region. Gibt es eigentlich hier noch andere? Oh, das können wir auch mal ausprobieren. Lass uns mal da hinfahren, Schatz. Ja?

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0: Ja, die großen Gefühle. RSA hier, 7:17 Uhr.
1: Die größten.
0: Ja, wir haben super gute Nachrichten. Die Formel 1 ist zurück im Free TV. Jawohl. Schon dieses Wochenende für den Grand Prix in Monaco. Und es ist wieder das alte Team mit Christian Danner, Heiko Waser und Kai Ebel aus der Boxengasse. Mit Qualifying geht's los. Morgen, übermorgen im Fernsehen und am Sonnabend bei RTL. Insgesamt sind 7 Grand Prix geplant, die im Free TV dann wieder übertragen werden.
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0: 7.25 Uhr RSA hier. Wie war der Donnerstag bis jetzt?
1: Adrenalin. Also, ich musste heute schon eine Vollbremsung auf dem Fahrrad machen.
0: Für was?
1: Für eine Waschbär-Familie. Also plötzlich steht da eine ganze Familie. Plötzlich steht so ein kleiner Waschbär, ja, dann noch vier andere hinterher, ja, und die Mutter auf dem Weg. Und ich war nur so, oha.
0: Erst eine Vollbremsung hingemacht. Dann sehen die so niedlich aus. Und im nächsten Satz sagen die, gib dein Geld her. Also, ich habe mit denen nicht so Freude. Die tyrannisieren uns und graben uns immer einen halben Acker um.
1: Ja. Aber sie sehen schon süß aus, so wie sie dann da an der Straße stehen und rüber wollen.
0: Freunde, Sandra sieht auch süß aus und Chervis weiterhin auch. Die spielen wir euch nachher macht ich hier bei RSA. Hallo.
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13: Um 7.30 Uhr. Ich bin André Glatzel. Deutschland hat es nicht in den UN-Sicherheitsrat geschafft. Die beiden nicht ständigen Sitze in dem Gremium gehen an Österreich und Portugal. Das hat die UN-Vollversammlung entschieden. Für die Bundesregierung ist das eine Schlappe. Die Wahl galt im Vorfeld auch als Stimmungstest für Deutschlands Ansehen in der Welt. Die sächsische Wirtschaft fordert einen längeren Tankrabatt. Die Kosten müssen dauerhaft runter, heißt es etwa bei der Leipziger Handwerkskammer. Auch die Logistikbranche fordert weitreichende Entlastungen. Der Tankrabatt gilt noch bis Ende des Monats. Bundesverkehrsminister Schnieder will ihn nicht verlängern. In Dresden haben die Arbeiten an der Budapester Brücke begonnen. Sie bekommt Hilfsstützen wegen massiver Schäden am Spannstahl. Auf der Amonstraße in Richtung World Trade Center ist nur eine Fahrspur frei. Bis die Stützen stehen, wird es wohl noch einige Wochen dauern. Nun ist es offiziell, der SC DHFK Leipzig steigt aus der Handball-Bundesliga ab. Eine 28:30 Niederlage gegen Lemgo ist der letzte Sargnagel gewesen. Schon vor dem Anpfiff hatte Leipzig nur noch theoretische Chancen auf den Klassenerhalt. 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
0: ist genau 7:30, der RSA-Verkehrsreport. Es gibt immer noch Behinderungen wegen eines brennenden LKW auf der A14 Halle-Leipzig zwischen Gröbers und dem Schkeuditzer Kreuz und Blitzer B92 Ortsausgang Plauen in Richtung Oesnitz und in Leipzig in der Rossstraße hier stadtauswärts.
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1: Das Wetter im Freistaat. Heute sind Temperaturen zwischen 20 und 26 Grad drin. Es gibt zwar ordentlich viele Wolken, stellenweise aber auch ordentlich viel Sonne. Also das wechselt sich heute den ganzen Tag über ab. Bis zum Nachmittag, Frühabend, dann fängt es ein bisschen an zu regnen und später gibt es dann auch noch ein paar Gewitter.
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1: Die Erdbeersaison geht jetzt los und wir haben die zwei besten Erdbeerrezepte ever. Süß und salzig. Gleich 7.40 Uhr, da werdet ihr hier vom kulinarischen Gaumen glauben abfallen.
0: Ja, ganz genau. Warte jetzt, Sonnenblende runter, Sonnenbrille auf und Cher in die Lauscher. Lionel Richie, Dancing on the Ceiling, absoluter Kulthit, der total gute Laune macht. Und Sandra, ihr hört es schon, In the Heat of the Night, damit euch das Gähnen zum Donnerstagmorgen schleunigst vergeht.
1: So ist es.
0: Hat Melanie Mertens gerade gemacht.
1: Oh ja.

0: ihr schon einmal Erdbeeren mariniert? Und zwar herzhaft?
1: Bis jetzt noch nicht.
0: Ist übel lecker. Hier ist RSA zum Start der Erdbeersaison. Könnt ihr gleich mal ausprobieren. Erdbeeren, Vierteln, brauner Zucker oder Ahornsirup drüber, frische Basilikumblätter und das Ganze ein bisschen ziehen lassen. Mhm. Und vorm Servieren machst du einfach ein bisschen frischer Pfeffer und eine ganz kleine Note Salz und bam, das schmeckt überragend geil. Habe ich neulich ausprobiert. Ist perfekt zum Grillen. Oder hier, du magst doch Burrata, hier diesen komischen Mozzarella.
1: Ja.
0: Das
1: ist
0: auch dazu Bombe.
1: Das fertige Milchprodukt dazu. Das stelle ich mir gut vor, finde ich, sehe ich.
0: Und wenn ihr noch eine Idee für einen Erdbeernachtisch benötigt, Erdbeer-Carpaccio. Carpaccio ist ja, wenn es alles so ganz fein geschnitten ist, also die Erdbeeren wirklich hauchdünn schneiden, dann legst du die kreisrund auf den Teller aus und es kommt weiße Schokolade drüber raspeln, paar Tropfen Limettensaft. So hast du Erdbeeren noch nie gegessen und die Nachbarn hier Kinnlade nach unten.
1: Oh, das sehe ich. Meine hängt auch schon gerade unten.
0: Falls ihr das Ganze nochmal schriftlich braucht, sagt Bescheid. Oder wenn ihr das Bild von Melanie haben wollt mit der Kinnlade. WhatsApp 0341 39 37 4x8. Hier ist RSA, es ist 7:39 Uhr.

0: 7.47 Uhr Hamas. Hier sind eure RSA-Muntermacher und geben euch schon mal die Eintrittskarten für heute Abend.
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0: Immer ab 19 Uhr bis 21 Uhr gibt es hier alle Sorten Rock bei RSA.

0: 5:08 RSA, hallo.
1: Guten Morgen, es ist die Zeit der leichten Leinenhemden. Gerne in weiß. Belastend nur, dass man da schnell die Flecken sieht.
0: Ich habe noch ein leichtes Led Zeppelin-Hemd und das ist aber ein Bandshirt. Geht das auch?
1: Sieht man die Flecken wenigstens auch nicht.
0: RSA hier.

0: Guten Morgen an alle, bei denen auf der Arbeit auch schon wieder der Computer seit Stunden kaputt ist, wie bei Melanie Mertens
1: heute. Ja, ich mache heute alles im Blindflug. Ich sehe gar nichts.
0: Das Einzige, was du ertragen musst, ist meine Gusche. Ich weiß.
1: Auch ein kleiner Nervenkitzel auf eine Art.
0: Heute die Schrauberhymne für alle Techniker, die heute wieder basteln müssen, weil wir auf der Arbeit wieder alles zerrammelt haben. Gleich Animotion mit iEngineer. Und wenn ihr gestresst seid vom Alltag, bevor es überhaupt erstmal um 8 ist, Freunde, aber machen wir gleich für euch. Okay, einfach dranbleiben mit mehr 80er Mucke. Und kurz jetzt die Spaß machen bei RSA.
1: Morgen.
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10: Um 8 Uhr. Ich bin André Glatzel. Die Bundesregierung ist bei den Vereinten Nationen in New York gescheitert. In den kommenden Jahren wird Deutschland nicht im UN-Sicherheitsrat sitzen. Die Vollversammlung hat sich stattdessen für Österreich und Portugal entschieden. Bislang war Deutschland noch nie bei so einer Wahl durchgefallen. Die Chipindustrie in Dresden braucht viel Wasser. Künftig soll ein Flusswasserwerk an der Elbe die Fabriken versorgen und so das Grundwasser schonen. 90% des Wassers fließen anschließend gereinigt zurück in die Elbe. Gestern war symbolischer Spatenstich für das 300-Millionen-Euro-Projekt. Land und Stadt fördern es, so Sachsen-Energievorstand Frank Brinkmann.
11: Das ist deswegen so, weil wir es komplett fernhalten von den Bürgern und den Wassergebühren. Die Industrie kriegt ihr eigenes Industriewassersystem. Das kannibalisiert dann auch nicht die Bürger bei Trockenheit. Und dieses neue System aufzubauen, wird eben mit Bezuschuss vom Freistaat mit 100 Millionen und von der Landeshauptstadt mit 15.
10: Die sächsischen Finanzämter gehören zu den schnellsten in Deutschland. Laut Bund der Steuerzahler dauert hier eine Einkommenssteuererklärung im Schnitt nur 42 Tage. Nur in Hessen und Berlin geht es noch schneller. Sachsen hat sich im Vergleich zum Vorjahr deutlich verbessert. Die Gründe: verbesserte Abläufe und die Digitalisierung. Der SC DHFK Leipzig steigt nach 11 Jahren aus der Handball-Bundesliga ab. Zuvor gab es schon vor dem letzten Auswärtsspiel gegen Lemgo nur noch theoretische Chancen auf den Klassenerhalt. Durch die 28:30 Niederlage ist der Abstieg nun aber endgültig besiegelt. 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
0: Es ist 2 Minuten nach um 8 der RSA-Verkehrsreport. Bitte Obacht! Ein Holzteil auf der Autobahn, und zwar A4 Dresden-Chemnitz. Zwischen Dresden-Wildermann und der Dresdner Neustadt, hier liegen Holzteile auf der Autobahn. Ein ausgebrannter LKW auf der A14 Halle-Leipzig zwischen Gröbers und dem Schkeuditzer Kreuz. Hier gibt es Behinderungen. B92 in Höhe der Autobahn 72 bei Plauen-Süd. Hier Tiere auf der Fahrbahn. Das Ganze in Richtung Oelsnitz. Ich vermute mal, die laufen auch in beide Richtungen. Und wenn ihr noch Blitz habt, naja, direkt. Ja. B92 am Ortsausgang Plauen Richtung Oelsnitz wird geblitzt in Dresden-Radeburger Straße stadteinwärts. Habt ihr auch was? Wir haben die kostenfreie Hotline 0800 0815 200. Die ziegen nur in die Richtung.
1: Das ist eigentlich gar nicht lustig, aber die Vorstellung war es ein bisschen. Das Wetter im Freistaat. Heute haben wir viele Wolken, stellenweise aber auch richtig schön Sonnenschein. Also es ist alles mit dabei. Richtung Spätnachmittag, Anfang Abend allerdings kommen die ersten Schauer runter. Da gibt es auch ein bisschen Gewitter und wir haben den ganzen Tag über so einen stark böigen Wind. Das Ganze bei Temperaturen zwischen 20 und 26 Grad maximal.
0: Wir hatten das beim RSA-Verkehrsreport schon mal, hat der Kollege schon ein paar Jahre her, hat den Nebel reingeschrieben. Massiver Nebel, aber halt bloß in die eine Richtung.
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0: Guten Morgen.
1: Ah, Hallöchen, spart euch das Rasenmähen. Ihr spart euch damit nämlich Energie und ganz nebenbei rettet ihr Hunderten das Leben. Neumann hat sich was Cooles vom Nachbarn abgeguckt und das ist vielleicht auch was für euch.
0: So, jetzt habt ihr die Hallo-Runde auf der Arbeit gerade abgeschlossen, dann jetzt Abflug in die Akten, die E-Mails, die Dokumente, wir geben euch Rückenwind. Mit Falco, mit Robert Miles und mit dem Kerl, bei dem rotiert die Disco-Kugel so dermaßen heiß, dass man sie wahrscheinlich sogar aus dem Weltall sieht. DJ-Legende Fancy aus München mit mehr 80er Mucke hier bei RSA. Hier ist die wunderbare Lady auf Eis, besser bekannt als Melanie Mertens.
1: Oh.

0: spart euch das Rasenmähen. Ihr habt direkt deutlich mehr Energie und ganz nebenbei können hunderte Lebewesen weiterleben. Hier sind eure Arissa Buttermacher, Neumi und Melanie. Wir haben jetzt 8.11 Uhr. Neumi, sag an, was machst du jetzt immer?
1: Ja, ich habe es mir beim Nachbarn abgeguckt. Der hat immer Stücke von seinem Rasen einfach jetzt wild stehen. Der hat im Mai damit angefangen. Es gibt ja schon seit Jahren diesen Trend vom mähfreien Mai. Mhm. Und der zieht das jetzt ganzjährig durch, weil laufendes Mähen, ich habe es mir mal erklären lassen, das killt nicht nur die Blumen, sondern auch viele Insektenlarven. Außerdem das hohe Gras spendet Schatten, das heißt, das Wasser wird besser gehalten. Also es ist einfach geil. Ich habe es nochmal im Internet nachgelesen, eine große deutsche Stadt hat das im letzten Jahr mal einfach ausgetestet und die haben dann gemessen, 250 unterschiedliche Insektenarten in dieser Wiese drin. Du kannst also ein bisschen was tun. Also wenn du wie ich zum Beispiel hinten da am Kompost eine Ecke hast, einfach stehen lassen.
0: Da hast du jetzt deinen kleinen eigenen Dschungel.
1: Ja, da habe ich dann keinen englischen Rasen mehr, sondern einen brasilianischen.

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0: Die kleine musikalische Urlaubsträumerei auf dem Weg zur Arbeit. Gleich von Dan Harrow bei RSA, Don't Break My Heart. Und wenn ihr mal Mucke ohne Gesang haben wollt, haben wir auch. Ne?
1: Dann haben wir alles.
0: Ja, Robert Miles machen wir gleich. Könnte es dir Spaß machen mit Fable. 8.20 Uhr ist es. Guten Morgen, Freistaat. Morgen.
2: Hallo Melanie, hallo Noemi.
0: Grüße.
2: Hier ist der Schmitti.
0: Ja.
2: Also mein Vorschlag für die Traumelf, die Jahrhundertelf, wäre noch Guido Buchwald. Der darf da eigentlich auch nicht fehlen. Das ist der Mann, an dem sich Maradona die Zähne ausgebissen hat.
0: Ich weiß schon.
2: Also in diesem Sinne, macht weiter so. Bis dann.
0: Ciao. Der Diego Deutschlands. Ja, ja, den packe ich direkt mit drauf. Freunde, wer sollte noch mit drauf? Also nächste Woche geht die WM los, wenn wir mal Bundestrainer spielen könnten. Und zwar mit allen Spielern, die es jemals gab. Wen würdet ihr mit draufsetzen? Die Elf des Jahrhunderts. 0341 3937 4 mal die 8.
1: Die Auswertung, also die finale Elf, die wird dann morgen von unserem Bundestrainer privat persönlich bekannt gegeben. 7.20 Uhr morgen früh hier bei RSA. Nichts verpassen und vor allem laut reden.
0: Habt ihr meinen Lieblingsbundestrainer organisiert? Den hätte ich ja immer gerne gehabt, und zwar Ede Geier.

0: Uhrenvergleich, 8.28 Uhr, RSA hier, guten Morgen.
1: Guten Morgen, das letzte Korn wird hier ja auch noch verarbeitet und runtergeschluckt vom König-Frühstücksbrötchen. Ja. Lasst euch schmecken.
0: Ja, ich habe den Typen, der hat manchmal gerne einfach mal eine Fledermaus gesnackt. Keine Absicht, die Story war, Inna hat bei einem Konzert einfach eine Fledermaus auf die Bühne geworfen und Ozzy Osbourne dachte natürlich, die wäre aus Gummi und hat den Kopf abgebissen.
1: Ein
0: paar Minuten später durfte er in die Klinik fahren und sich, ja.
1: Schön.
0: UB40 machen wir gleich, um ganz schön auf andere Gedanken zu kommen. Und der Kerl, der seine eigene Wiese in Dresden hat, hallo, nicht jeder. Er hat, er kann und wie.
1: Er sollte.
0: Ja, Joe Cocker. Mr. Woodstock, mit dem geht's los, direkt nach 8:30 bei den RSA Muntermachern. Mehr 80er-Sound ist das.
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16: Um 8.30 Uhr. Ich bin André Glatzel. Die SPD ist für Katastrophenschutz als Schulfach. Der Bundestagsfraktionsvize Esra Limbacher sagte der Rheinischen Post, so ein Fach würde helfen, junge Menschen besser auf Krisen vorzubereiten. Auch Innenminister Dobrindt ist für so ein Fach. Auf der nächsten Innenministerkonferenz soll das diskutiert werden. Die sächsische Wirtschaft fordert einen längeren Tankrabatt. Die Kosten müssen dauerhaft runter, heißt es etwa bei der Leipziger Handwerkskammer. Auch die Logistikbranche fordert weitreichende Entlastungen. Der Tankrabatt gilt noch bis Ende des Monats. Bundesverkehrsminister Schnieder will ihn nicht verlängern. Die Bundesregierung ist bei den Vereinten Nationen in New York gescheitert. In den kommenden Jahren wird Deutschland nicht im UN-Sicherheitsrat sitzen. Die Vollversammlung hat sich stattdessen für Österreich und Portugal entschieden. Bislang war Deutschland noch nie bei so einer Wahl durchgefallen. Nun ist es offiziell, der SC DHFK Leipzig steigt aus der Handball-Bundesliga ab. Eine 28:30 Niederlage gegen Lemgo ist der letzte Sargnagel gewesen. Schon vor dem Anpfiff hatte Leipzig nur noch theoretische Chancen auf den Klassenerhalt. 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
17: 8.33 Uhr, der RSA-Verkehrsreport. B92 in Höhe der Autobahn 72 bei Plauen Süd. Bitte immer noch Obacht, hier Tiere am Fahrbahnrand. Und Blitzer haben wir in Dresden auf der Meißner Landstraße stadteinwärts. Schellenberg wird geblitzt, Hauptstraße Richtung Augustusburg hoch und Dresden-Radeburger Straße stadteinwärts.
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1: Das Wetter im Freistaat. Wir haben schon ordentlich viele Wolken. Wir kriegen später aber noch ein bisschen Sonne. Richtung Nachmittag, Frühabend kommen dann aber die ersten Schauer runter. Es gibt auch ein bisschen Gewitter. Das Ganze bei Höchstwerten heute zwischen 20 und 26 Grad.
0: Ist klar, dass es heute Gewitter gibt. Ist ja Donnerstag.
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1: Autofahren mit offenem Fenster oder lieber doch mit der Klima? Ab wie viel km/h es wirklich auf den Sprit geht, das hört ihr gleich hier bei RSA Neumis Klugschiss. Der Funfact zum Weitererzählen, habt ihr direkt Stoff fürs Schnacken in der Bahn, im Fahrstuhl oder beim ersten Kaffee auf Arbeit. Immer 8.40 Uhr bei RSA.
0: Jetzt gibt's erstmal den Kerl, der klingt so, als ob er morgens immer Kieselsteine gefrühstückt hätte. Das Reibeisen des Jahrtausends. Hier ist Mr. Joe Cocker bei RSA.

0: Ab 80 km/h, Fenster zu, dann kommt nämlich der Fallschirmeffekt.
1: Oh, schönen guten Morgen. Gegen das betretene Schweigen mit den Kollegen gibt's hier Neumis Klugschiss am Morgen. Der Funfact soll weiter erzählen.
0: Freunde, im Sommer fahren wir ja alle gern mit offenem Fenster und irgendwann merkt man es dann. Das heißt Fallschirmeffekt. Also das Auto wird gebremst, weil durch die offenen Scheiben zu viel Luft reinkommt. Das wird verwirbelt. Wir sind nicht mehr windschnittig. Und das kann am Ende heißen 20% mehr an Spritverbrauch. Aber das geht erst so richtig bei 80 km/h los. Und dann ist es ja meistens sowieso so dermaßen laut, dass ihr die Klima anmachst und die Bude zu, oder?
1: Auf jeden Fall. Und vor allem ist es auch besser für die Frisur. Wird es nicht so durchgewuselt.
0: Da habe ich mit meinem vielen Gesicht jetzt nicht so viel davon.
1: Neumis Klugschiss gibt's hier täglich bei der RSA 46 und 48.
0: Auf jeden Fall, jetzt drehen wir eine Runde mit Body M aus, ihr Ausbau, ihr hört schon mehr 80er Sound von Tok Tok.

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0: 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Yeah.

0: Dieses Geräusch, das habt ihr jetzt wieder kostenfrei auf den Ohren. Freunde, es gibt überragende Nachrichten für alle Formel 1-Fans.
1: Fantastisch.
0: Beziehungsweise alle, die es mal waren, sich aber genauso wie ich nicht dumm und dusselig bezahlen wollten. Schaltet 9.20 Uhr RSA genau dafür laut.
1: Und lasst einfach laut jetzt für Deepish Mode mit People Are People. Damit klingt auch euer Geschirrgeklapper nach Musik. Könnte es dir Spaß machen, haben wir auch von Texas. Eine kleine Sommerlichkeit an diesem wolkigen Donnerstag gibt's hier nach um 9. Mehr Mucke aus den 80ern. Könnte es dir Spaß machen, hier bei RSA.
0: Ich glaube, vor unserem Studio scheint die Sonne. Ich muss mal das Rollo hochmachen.
1: Ja, mach das mal.
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0: Uhrzeit 8.57 Uhr, hallo.
1: Morgen.
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12: Um 9 Uhr. Ich bin André Glatzel. Was tun bei einem Stromausfall oder auch Grundlagen bei Erster Hilfe? Laut SPD-Fraktionsvize Limbacher soll Katastrophenschutz künftig als Pflichtfach in der Schule unterrichtet werden. Der Rheinischen Post sagte er, bestenfalls weckt das sogar noch Interesse fürs Ehrenamt. Das neue Flusswasserwerk für die Dresdner Chipindustrie soll 2030 in Betrieb gehen. Gestern war der symbolische Spatenstich für das 300-Millionen-Euro-Projekt an der Elbe. Sachsenenergie hat den Baukonzern Hochtief mit Planung, Genehmigung und Bau beauftragt. Vorstandschef Frank Brinkmann sagt:
13: Wir entnehmen es aus der Elbe, rauchen es und geben es gereinigt zurück. Selbst bei Niedrigwasser entnehmen wir maximal 0,2% aus der Elbe. Und von diesen 0,2% geht 90% dann wieder zurück, nur 300 Meter weiter. Das merkt kein Frosch.
12: In Mittelsachsen haben Betrüger zwei Menschen um insgesamt 90.000 Euro gebracht. Sie gaben sich am Telefon als Bankmitarbeiter aus. Ein Rentner aus Brand-Erbisdorf gab seine Kontozugangsdaten weiter und verlor 50.000 Euro. Eine 66-Jährige aus Freiberg überwies 40.000 an ein fremdes Konto. Der SC DHFK Leipzig steigt nach 11 Jahren aus der Handball-Bundesliga ab. Zuvor gab es schon vor dem letzten Auswärtsspiel gegen Lemgo nur noch theoretische Chancen auf den Klassenerhalt. Durch die 28:30 Niederlage ist der Abstieg nun aber endgültig besiegelt. 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
0: Eine Minute nach um neun, der RSA-Verkehrsreport mit Blitzern auf der B92 am Ortsausgang Plauen in Richtung Oelsnitz, in Leipzig auf der Roßstraße, hier stadtauswärts und in Dresden wird geblitzt. Radeburger Straße stadteinwärts.
1: Das Wetter im Freistaat. Heute sind Temperaturen zwischen 20 und 26 Grad drin. Es gibt einen ordentlich böigen Wind, also es zieht ein bisschen hier im Paradies. Dazu gibt es ein paar Wolken. Die Sonne kämpft sich aber auch ab und an mal durch Richtung Spätnachmittag, Frühabend. Da kommen dann die ersten Regenschauer runter und dann gibt es auch stellenweise ein paar Gewitter.
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0: Wollt ihr mal was beitragen? Das möchte ich wieder.
1: Der Neumann hat euch klar gefrühstückt.
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0: Ich freue mich einfach nur, dass Melanie Mertens wieder da ist. Hallo Freistadt, hallo.
1: Guck mal, gut gerettet hat er's. So, er rettet auch, aber seit über 30 Jahren, und zwar Leben im Wasser. Gleich sprechen wir mit einem echten Urgestein, der sächsischen Rettungsschwimmer, darüber, warum dieser Job süchtig macht und warum wir in Zukunft euch und euer Nachwuchs hier am Beckenrand brauchen. 9.10 Uhr bei RSA.
0: So, falls ihr schon auf der Arbeit sind, bestes Ranklotzen gleich mit Texas, dem Summer Sun, Albert Hammond, Never Rains in Southern California, der Beschmutmacher und die zarte Vibrato-Stimme der 70er und 80er Jahre, das Goldkirchen des Robin Gibb. Hier bei euren RSA-Muntermachern. Hallo.

0: Warum ist Rettungsschwimmer der coolste Job der Welt? RSA hier, hallo.
1: Morgen.
2: Naja, weil ich eben halt genau für die Sicherheit anderer Menschen sorgen kann mit meiner Anwesenheit und ein sicheres Gefühl gebe damit. Und ich fand das eben halt bis jetzt immer gut, wenn man Menschen etwas beibringen kann, wovon sie ein ganzes Leben lang dann zehren können.
1: André Haag, seit 1990 ist er ehrenamtlicher Rettungsschwimmer hier in Leipzig. Erzähl, warum hast du damals angefangen?
2: Also gemacht habe ich das damals, weil ich eben halt cool fand, dass ich eben halt in der freien Natur im Sommer arbeiten kann, im Schwimmbad und natürlich auch Schwimmunterricht geben kann, weil man ja feststellt, dass ja viele gar nicht richtig schwimmen können oder zumindest in Panik geraten, wenn sie irgendwie Wasser schlucken oder in Stresssituationen kommen.
0: Und da ist es richtig cool, dass ihr da seid.
1: Auf jeden Fall. Rettungsschwimmer, die werden gerade überall händeringend gesucht. Ihr habt jemanden in der Familie, der sich gern für die Gemeinschaft engagiert oder eine Wasserratte ist, dann meldet euch bei der DLRG, damit auch in Zukunft hier unsere Freibäder im Sommer aufmachen können.
0: Ja, und die Freibäder, die aufhaben und die richtig gut sind, da haben wir eine abgedatete, eine ganz frische Liste für euch und zwar auf rsasachsen.de. Eine schöne Landkarte, da könnt ihr auch mal gucken bei euch in der Region. Gibt es eigentlich hier noch andere? Das können wir auch mal ausprobieren. Das sollen wir da hinfahren, Schatz, ja?

0: 9.20 Uhr RSA. Wir haben super gute Nachrichten. Die Formel 1 ist zurück im Free TV. Freunde, ich hole noch mein altes Schumi Benetton-T-Shirt wieder raus. Jetzt schon dieses Wochenende der Grand Prix von Monaco im Free TV. Und das alte Team ist auch wieder am Start. Christian Danner, Heiko Wasser und Kai Ebel aus der Boxenkasse. Ja. Mit Qualifying geht es los am Sonnabend im Fernsehen bei RTL. Insgesamt sind 6 Formel 1 Grand Prix-Übertragungen im Free TV geplant. Mhm. Also da kann man auch mal wieder kurzzeitig Fan werden, oder?
1: Kann man auch gerne wieder auf die Couch dafür. Ja. Übrigens, die coolste Motorsportausfahrt Sachsens, die startet morgen, die sächsische Meisterklassik. 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

0: So, Freunde, es geht in Richtung 9:30. Hier sind eure Ernst am Muntermacher, Nomi und Melanie.
1: Hallo. Morgen.
0: Wir haben mal 50 Cent ins Phrasenschwein für den wunderbaren Song von Buckley James. Harvest! Das Leben ist zum Leben da. Life is for living. Danke.
1: Das ist eine schöne Phrase.
0: Ja, das stimmt. Das Lied mit diesem Dum, Dum, Dum. Bad Boys Blue machen wir gleich für den besten Ohrwurm des Morgens. Und es geht bauchfrei in diesen Donnerstag rein.
1: Von den Temperaturen her ist er warm genug.
0: Also nicht bei mir, das will ich jetzt wirklich niemanden antun. Selbst obwohl es Radio ist, das keiner sehen würde. Aber bevor sie ihren Funkhaus alles reinbecken, machen wir lieber Britney Spears. Das ist eine schöne Erinnerung. Könnte es dir Spaß machen bei RSA.
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12: Hallo, ich bin Friederike Ursprung. Jetzt ist die Zeit für Sommerfeste, Stadtfeste, Grillpartys im Park oder Garten. Ob Roster- und Nudelsalat, Falafel, Spargel oder Waffeln auf dem Schulhof, das alles ist am schönsten und am leckersten gemeinsam. Schon immer hat gemeinsames Essen ein Fest zum Fest gemacht. Für die christlichen Kirchen gehört die Erinnerung an ein Essen zum Kern des Glaubens. Wie Jesus beim letzten gemeinsamen Mahl mit seinen Freunden sagte, Brot und Wein sind mein Leib und Blut. So bin ich künftig bei euch, wenn ihr Abendmahl feiert. Oft hat Jesus zusammen mit Leuten gegessen, mit denen sonst niemand was zu tun haben wollte. Bestimmt hat's ihnen gut getan, nicht alleine zu sein, und sicher haben sie auch genießen können, was auf dem Tisch stand. So hat er auch Gottes gerechte Welt beschrieben, als Festmahl, zu dem jeder Mensch willkommen ist. Und die Bibel erzählt, wie Jesus kübelweise Wasser in besonders guten Wein verwandelte und wie er dafür sorgte, dass Tausende satt wurden. Geschichten vom Essen, von Gottes gedecktem Tisch, vom Hungerstillen für Leib und Seele, die ziehen sich durch die ganze Bibel. Schon Jahrhunderte vor Jesus schrieb jemand im Buch des Predigers, im Leben eines Menschen gibt es nichts Besseres, als zu essen und zu trinken und fröhlich zu sein. Selten geht's dabei übrigens um das größte Steak oder so. Meistens ums Miteinander genießen und auch ums Teilen und ums Danken.
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0: Der RSA Verkehrsreport, ist es 9:33 Uhr. Sag mal, also im Veilchental laufen zwischen Freital und Obernauendorf Waschbärenbabys auf der Fahrbahn. Das sagt dir Anke. Sag mal, du wirst doch heute Morgen auch schon vom Waschbären abgezogen.
1: Ja, aber in Leipzig, der ist ganz schön schnell.
0: Freunde, fahrt in jedem Fall vorsichtig. Blitzer haben wir auch in Schellenberg auf der Hauptstraße Richtung Augustusburg.
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1: Das Wetter im Freistaat. Heute wechseln sich Sonne und Wolken immer mal wieder ab. Dazu haben wir schon so einen ordentlich böigen Wind. Regen gibt es dann ab späten Nachmittag, frühen Abend. Da gibt es dann auch ein paar kleine Gewitter bei Höchstwerten heute zwischen 20 und 26 Grad.
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0: Hallo Freistaat.
1: Die Erdbeersaison, die geht jetzt los. Und wir haben die zwei besten Erdbeerrezepte ever für euch. Die sind süß und salzig. Gleich 9.40 Uhr, da werdet ihr hier vom kulinarischen Gaumen abfallen.
0: Britney Spears machen wir vorher, Baby, One More Time. Und absoluter Ohrwurm-Garant von Bad Boys Blue 1989. Lady in Black, das wäre 80er-Mucke bei euren RSA-Muntermachern. Hallo.
1: Morgen.

0: Habt ihr schon einmal Erdbeeren mariniert? Und zwar herzhaft?
1: Bis jetzt noch nicht.
0: Ist übel lecker. Hier ist RSA zum Start der Erdbeersaison. Könnt ihr gleich mal ausprobieren. Erdbeeren, Vierteln, brauner Zucker oder Ahornsirup drüber, frische Basilikumblätter und das Ganze ein bisschen ziehen lassen. Mhm. Und vorm Servieren machst du einfach ein bisschen frischer Pfeffer und eine ganz kleine Note Salz und bam, das schmeckt überragend geil. Habe ich nämlich ausprobiert. Ist perfekt zum Grillen. Oder hier, du magst doch Burrata, hier diesen komischen Mozzarella.
1: Ja.
0: Das auch dazu, Bombe.
1: Das fertige Milchprodukt dazu. Ja, das stelle ich mir gut vor, finde ich, ja. Sehe ich.
0: Und wenn ihr noch eine Idee für einen Erdbeernachtisch benötigt, Erdbeer Carpaccio. Carpaccio ist ja, wenn es alles so ganz fein geschnitten ist, also die Erdbeeren wirklich hauchdünn schneiden, dann legst du die kreisrund auf dem Teller aus und es kommt weiße Schokolade drüber raspeln, ein paar Tropfen Limettensaft. So hast du Erdbeeren noch nie gegessen und die Nachbarn hier Kinnlade nach unten.
1: Oh, das sehe ich. Meine hängt auch schon gerade unten.
0: Falls ihr das Ganze nochmal schriftlich braucht, sagt Bescheid oder wenn ihr das Bild von Melanie haben wollt mit der Kinnlade. WhatsApp 0341 39 37 4x8.

0: Freunde, heute Abend holen wir wieder die großen Stromer-Gitarren raus bei RSA.
1: Das macht er.
2: 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Moshpot. 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Gut. Und für alle Metalheads gibt's Metallica. Franz der Fresh Metal auch heute Abend bei RSA mit dabei.
1: Also den Moshpot, den bekommt er in Neuwies Rockzirkus immer donnerstags ab 19 Uhr.
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0: Uhrenvergleich, es geht noch um 10, hier ist RSA, hallo.
1: Guten Morgen, das ist die Zeit, wo das erste tägliche Meeting durch ist. Wobei ich jetzt gelernt habe, man nennt es wohl auch das Daily Stand-Up.
0: Was auch immer.
1: Ich finde, das klingt viel zu sportlich für das, was es ist.
0: Freunde, egal, was für, was, Daily kommt hier.
1: Das Daily Stand-Up, ja, heißt ein tägliches Meeting.
0: LMA.
1: Ja, das hast du gesagt.
0: Duran Duran, Village People und mehr Mucke aus den 80ern, wo fast das einzige englische Wort cool war.
1: Reicht auch.
0: Ja, manchmal schon. Mehr 80er Mucke von Alpha Will nach um 10 bei RSA.
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7: Um 10 Uhr. Ich bin André Glatzel. Die SPD ist für Katastrophenschutz als Schulfach. Der Bundestagsfraktionsvize Esra Limbacher sagte der Rheinischen Post, so ein Fach würde helfen, junge Menschen besser auf Krisen vorzubereiten. Auch Innenminister Dobrindt ist für so ein Fach. Auf der nächsten Innenministerkonferenz soll das diskutiert werden. Die Chipindustrie in Dresden braucht viel Wasser. Künftig soll ein Flusswasserwerk an der Elbe die Fabriken versorgen und so das Grundwasser schonen. 90% des Wassers fließen anschließend gereinigt zurück in die Elbe. Gestern war symbolischer Spatenstich für das 300-Millionen-Euro-Projekt. Land und Stadt fördern es, so Sachsen-Energievorstand Frank Brinkmann.
8: Das ist deswegen so, weil wir es komplett fernhalten von den Bürgern und den Wassergebühren. Die Industrie kriegt ihr eigenes Industriewassersystem. Das kannibalisiert dann auch nicht die Bürger bei Trockenheit. Und dieses neue System aufzubauen, wird eben mit Bezuschuss vom Freistaat mit 100 Millionen und von der Landeshauptstadt mit 15.
7: Die sächsische Wirtschaft fordert einen längeren Tankrabatt. Die Kosten müssen dauerhaft runter, heißt es etwa bei der Leipziger Handwerkskammer. Auch die Logistikbranche fordert weitreichende Entlastungen. Der Tankrabatt gilt noch bis Ende des Monats. Bundesverkehrsminister Schnieder will ihn nicht verlängern. Wird Keeper Manuel Neuer rechtzeitig fit? Beim ersten Training in Chicago stand die deutsche Nummer 1 wegen Wadenproblemen noch nicht mit auf dem Rasen. Am Samstag testet die Nationalmannschaft gegen Co-Gastgeber USA. Das erste WM-Spiel steigt nächste Woche Sonntag gegen Curaçao. 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
0: Der RSA-Verkehrsreport auf der A4 Erfurt-Chemnitz zwischen Glaucher Ost und Hohenstein-Ernsthal. In der Baustelle gibt es Behinderungen, gibt es stockenden Verkehr und Stau nach Unfall auf der A4 Chemnitz-Erfurt zwischen Chemnitz-Mitte und dem Kreuz Chemnitz.
1: Das Wetter im Freistaat. Heute kriegen wir immer mal wieder Wolken, stellenweise aber auch ein bisschen Sonne. Richtung Spätnachmittag, Frühabend, da kommen die ersten Schauer runter. Es ist stellenweise auch mal ein kleines Gewitter möglich. Das Ganze bei Maximalwerten heute zwischen 20 und 26 Grad.
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0: Hallo.
1: Guten Morgen. Den gähnenden Kollegen das auch einfach mal als Tor sehen. Einfach mal so ein kleines Gummibärchen versuchen da reinzuwerfen. Funktioniert immer gut.
0: Körperverletzung ist das. So, du musst Wurstscheiben werfen, dann ist okay. Duran Duran machen wir für euch, Ordinary World.
1: So einen richtigen Ranken.
0: Ja, eine schöne Knacker. Und Alpha will jetzt Forever Young. Ich glaube, wir waren heute alle ein bisschen schon zu viel in der Sonne. Hier sind eure Ersa Muntermacher. Hallo.
1: Guten Morgen.

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0: Der erste Muntermacher, einen schönen guten Morgen. Hallo.
1: Guten Morgen, Zeit zum bisschen Tagträumen. Da kann man auch einfach mal kurz so einen leeren Blick in den Computer und wenn jemand fragt, zusammen träumst du? Nee, Excel. Das ist Excel.
0: Oder ein Gespräch mit dem Chef, auch immer leerer Blick.
1: Tipps von Daniel Neumann,
0: und auf die Uhr gucken, weil es vorbei ist. Freunde, damit ihr gut durch den Tag kommt. Laid back, die Simple Minds und wie wär's mal wieder? Oh, so cooles Sound. Das ist der 90er gleich von Camouflage, von Coolio. Kulthits, die Spaß machen, hier bei RSA.
1: Das sind aber auch viele KC-Klaute.
0: Melanie, hallo.
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0: Der RSA-Verkehrsreport auf der A13 Dresden Richtung Berlin ganz frisch zwischen Marsdorf und Radeburg. Hier 6 Kilometer Stau. Außerdem A4 Erfurt-Chemnitz zwischen Glauchau, Ost und Hohenstein ernsthaft Behinderungen an der Baustelle. A4 Chemnitz-Erfurt zwischen Chemnitz-Mitte und dem Kreuz Behinderungen nach Unfall. Und A9 in Richtung Nürnberg zwischen Weißenfels und Naumburg. Hier defekter Brummi und Reifenteile. Bitte Obacht.
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1: Das Wetter im Freistaat. Heute kriegen wir immer mal wieder Wolken, stellenweise aber auch ein bisschen Sonne. Richtung Spätnachmittag, Frühabend, da kommen die ersten Schauer runter. Es ist stellenweise auch mal ein kleines Gewitter möglich. Das Ganze bei Maximalwerten heute zwischen 20 und 26 Grad.
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1: Hallöchen.
0: Kurz vorm 11, wir haben jetzt gleich wieder das Komplettpaket für euch. Zum einen gibt es den Südsee-Sound von Israel Kamikavi Woole, der Mann, der...
1: Mit der Ukulele?
0: Ja, und wo er dann so in der Südsee da im Meer steht, ja. Man hat die Bilder noch vor Augen. 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
1: Wir haben Karibik zu Hause.
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15: Um 11 Uhr. Ich bin André Glatzel. Das neue Flusswasserwerk für die Dresdner Chipindustrie soll 2030 in Betrieb gehen. Gestern war der symbolische Spatenstich für das 300-Millionen-Euro-Projekt an der Elbe. Sachsen Energie hat den Baukonzern Hochtief mit Planung, Genehmigung und Bau beauftragt. Vorstandschef Frank Brinkmann sagt:
16: Wir entnehmen es aus der Elbe, rauchen es und geben es gereinigt zurück. Selbst bei Niedrigwasser entnehmen wir maximal 0,2% aus der Elbe. Und von diesen 0,2% geht 90% dann wieder zurück, nur 300 Meter weiter. Das merkt kein Frosch.
15: Was tun bei einem Stromausfall oder auch Grundlagen bei Erster Hilfe? Laut SPD-Fraktionsvize Limbacher soll Katastrophenschutz künftig als Pflichtfach in der Schule unterrichtet werden. Der Rheinischen Post sagte er: Bestenfalls weckt das sogar noch Interesse fürs Ehrenamt. Die sächsischen Finanzämter gehören zu den schnellsten in Deutschland. Laut Bund der Steuerzahler dauert hier eine Einkommenssteuererklärung im Schnitt nur 42 Tage. Nur in Hessen und Berlin geht es noch schneller. Sachsen hat sich im Vergleich zum Vorjahr deutlich verbessert. Die Gründe: verbesserte Abläufe und die Digitalisierung. Wird Keeper Manuel Neuer rechtzeitig fit? Beim ersten Training in Chicago stand die deutsche Nummer 1 wegen Wadenproblemen noch nicht mit auf dem Rasen. Am Samstag testet die Nationalmannschaft gegen Co-Gastgeber USA. Das erste WM-Spiel steigt nächste Woche Sonntag gegen Curaçao. 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
17: Der RSA-Verkehrssupport auf der A4 Erfurt-Chemnitz zwischen Glaucher Ost und Hohenstein-Ernsthal, Behinderungen an der Baustelle und 6 Kilometer Stau auf der A13 Dresden-Berlin zwischen Marsdorf und Radeburg. Auch noch aktuell A4 Chemnitz-Erfurt zwischen Chemnitz-Mitte und dem Kreuz Chemnitz, hier Stau nach Unfall.
1: Das Wetter im Freistaat. Heute sind zwischen 20 und 26 Grad drin. Dazu wechseln sich Sonne und Wolken immer mal wieder ab. Es ist auch ordentlich windig heute. Richtung Spätnachmittag, Anfang Abend kommen dann die ersten Schauer runter und stellenweise gibt es auch mal ein kleines Gewitter.
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1: Schönen guten Morgen und schöne Gassi-Runde gewünscht an alle, die hier vor der Spätschicht noch eine Runde laufen. Kommt gut an, kann man das so sagen? Kommt gut an, kommt gut durch.
0: Ja, Grüße an Wuffi und an Mauzi. Wir schubsen euch jetzt an und zwar mit Ten Sharp, mit Europe und mit mehr 80er-Sound von Falco bei RSA.

0: RSA erhebt für euch die Hand Gottes.
1: Die Hand Gottes? Ja. Maradona?
0: Ja. Schönen guten Morgen, hier sind eure RSA Muntermacher. Bei der Hand Gottes, ne? Diego Maradona, da denken wir doch an alle. 1986, absolute Legende mit seinem Handspiel, was er dann zu einem Jahrhunderttor wurde.
1: Nein, das war ja nicht sein Handspiel, das war die Hand Gottes. Ne?
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0: RSA hier, einen schönen Donnerstag. Wir sind eure Muttermacher, Noemi und Melanie, hallo.
1: Mahlzeit, da können wir jetzt ja schon mal hier ans Essen denken. Was gibt's bei dir zum Mittag? Was hast du dabei?
0: Ich will am Sonntag bei einem Radrennen mitmachen, deswegen habe ich heute einen leichten Salat dabei.
1: Jetzt brauchst du auch nicht mehr damit anfangen.
0: Das stimmt auch. Das
1: ist auch egal.
0: Super, da spielen wir euch jetzt noch Enigma, da spielen wir euch Cock Robin und danach gehen wir zur Currywurst-Imbissbude hier unten, oder?
1: Ich geh doch auf meinen Nacken.
0: Sehr gut.
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1: Schönen guten Morgen. Jetzt aktuell, da wandern gerne mal die kleinen Waschbärfamilien hier über die Straße. Da wird noch kurz ein imaginärer Zebrastreifen aufgemalt, ob es auf der Fahrradstraße oder auf der Autostraße ist. Und dann geht's hier ab auf der Arbeit oder im Feierabend, je nachdem, welche Schicht ihr heute habt. RSA Muttermacher sind hier an eurer Seite. Noemi macht Haushaltstag. Ich bin Melanie und wünsche euch den schönsten Freitag dieser Woche. Kommt gut rein.
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1: Das Wetter im Freistaat. Heute sind zwischen 20 und 26 Grad drin. Dazu wechseln sich Sonne und Wolken immer mal wieder ab. Es ist auch ordentlich windig heute. Richtung Spätnachmittag, Anfang Abend kommen dann die ersten Schauer runter und stellenweise gibt's auch mal ein kleines Gewitter.
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0: Wenn ihr jetzt gleich losdüst, um die Mittagspause mit Shoppen zu verbringen, vielleicht eventuell. RSA ist hier an eurer Seite mit Kult-Hits, die Spaß machen.
1: Ja, da machen wir gleich. Status Quo.
0: Yes.
1: Gigi D'Agostino.
2: Der wunderbare Bruce Springsteen. Ganz ehrliche, handgemachte Mucke. Nach um 12. Hier bei RSA. Wir bitte sind Neumann Melanie. Hallo.
0: Morgen.
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16: Um 12 Uhr. Ich bin André Glatzel. Die Chipindustrie in Dresden braucht viel Wasser. Künftig soll ein Flusswasserwerk an der Elbe die Fabriken versorgen und so das Grundwasser schonen. 90% des Wassers fließen anschließend gereinigt zurück in die Elbe. Gestern war symbolischer Spatenstich für das 300-Millionen-Euro-Projekt. Land und Stadt fördern es, so Sachsen-Energievorstand Frank Brinkmann.
17: Das ist deswegen so, weil wir es komplett fernhalten von den Bürgern und den Wassergebühren. Die Industrie kriegt ihr eigenes Industriewassersystem. Das kannibalisiert dann auch nicht die Bürger bei Trockenheit. Und dieses neue System aufzubauen, wird eben mit Bezuschuss vom Freistaat mit 100 Millionen und von der Landeshauptstadt mit 15.
16: Die sächsische Wirtschaft fordert einen längeren Tankrabatt. Die Kosten müssen dauerhaft runter, heißt es etwa bei der Leipziger Handwerkskammer. Auch die Logistikbranche fordert weitreichende Entlastungen. Der Tankrabatt ist derzeit nur für 2 Monate bis Ende Juni vorgesehen. Bundesverkehrsminister Schnieder will ihn nicht verlängern. Die staatliche Unterstützung stößt an Grenzen, sagt er. Die SPD ist für Katastrophenschutz als Schulfach. Der Bundestagsfraktionsvize Esra Limbacher sagte der Rheinischen Post, so ein Fach würde helfen, junge Menschen besser auf Krisen vorzubereiten. Auch Innenminister Dobrindt ist für so ein Fach. Auf der nächsten Innenministerkonferenz soll das diskutiert werden. Der Countdown läuft. Noch genau eine Woche ist es bis zum Start der Fußball-WM. Die deutsche Fußballnationalmannschaft bereitet sich weiter in Chicago aufs Turnier vor. Ob die deutsche Nummer 1 Manuel Neuer bis zur Generalprobe am Samstag gegen die USA wieder fit wird, ist aktuell noch unklar. 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
18: Auf der A4 Erfurt Richtung Chemnitz staute sich zwischen Glauchau-Ost und Hohenstein-Ernsttal an einer Baustelle. Auf der A13 Dresden Richtung Schönefelder Kreuz sind es 6 Kilometer Stau zwischen Marsdorf und Radeburg. Auf der A4 Chemnitz Richtung Dresden ist die rechte Spur zwischen Chemnitz Mitte und Chemnitz Glöser wegen Bergungsarbeiten gesperrt. Die B97 ist zwischen Lausnitz und dem Abzweig nach Würschnitz nach einem Unfall in beiden Richtungen dicht. Und in Radebeul auf der Meißner Straße staut es sich auf Höhe der Haltestelle Borchstraße wegen eines defekten Autos. Geblitzt wird in Haida auf der Haiderstraße Richtung Riesa und in Garschwitz stadtauswärts auf der Hauptstraße. Staus und Blitzer immer melden an unsere kostenfreie Hotline 0800 0815 200. Das Wetter im Freistaat. Wolkig ist es gerade, mal mehr, mal weniger Wolken. Im Lauf des Tages kommen von Westen Schauer rein und dazwischen kann es auch ordentlich krachen mit Gewittern, vereinzelt Starkregen, kleinem Hagel und Sturmböen, dazu Höchstwerte von 23 bis 26 Grad. Morgen bleibt's ähnlich, wieder Wolken, ab Mittag ab und zu Schauer, vereinzelt Gewitter, maximal 23 Grad.
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1: Auf der A17 Prag Richtung Dresden. Bitte aufpassen, zwischen dem Tunnel Dölzschen und Dresden-Gorbitz liegen mehrere Holzlatten auf der Autobahn. Auf der A72 Chemnitz Richtung Zwickau steht zwischen Chemnitz Süd und Stolberg Nord ein brennendes Fahrzeug auf dem Standstreifen. Auf der B169 Elsterwerda Richtung Cottbus ist zwischen Schwarzheide und Hörlitz ein Fahrzeug liegen geblieben. In Radebeul auf der Meißner Straße staut es sich auf Höhe der Haltestelle Borstraße wegen eines defekten Autos. Auf der A13 Dresden Richtung Schönefelder Kreuz staut es sich zwischen Marsdorf und Radeburg auf 6 Kilometern. Die B97 ist zwischen Lausnitz und dem Abzweig nach Würschnitz nach einem Unfall in beiden Richtungen gesperrt. Geblitzt wird in Haida auf der Haiderstraße Richtung Riesa, in Garschwitz stadtauswärts auf der Hauptstraße und in Bischofswerda stadteinwärts auf der Bautzner Straße. Staus und Blitzer immer melden an unsere kostenfreie Hotline 0800 0815 200.
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1: Das Wetter im Freistaat. Wolkig ist es gerade, mal mehr, mal weniger Wolken. Im Lauf des Tages kommen von Westen Schauer rein und dazwischen kann es auch ordentlich krachen mit Gewittern, vereinzelt Starkregen, kleinem Hagel und Sturmböen, dazu Höchstwerte von 23 bis 26 Grad. Morgen bleibt's ähnlich, wieder Wolken, ab Mittag ab und zu Schauer, vereinzelt Gewitter, maximal 23 Grad.
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14: Um 13 Uhr. Ich bin André Glatzel. Die sächsische Wirtschaft fordert einen längeren Tankrabatt. Die Kosten müssen dauerhaft runter, heißt es etwa bei der Leipziger Handwerkskammer. Auch die Logistikbranche fordert weitreichende Entlastungen. Der Tankrabatt gilt noch bis Ende des Monats. Bundesverkehrsminister Schnieder will ihn nicht verlängern. Bei der geplanten Pflegereform will Gesundheitsministerin Wagen offenbar auch bei den Zuschüssen zu Heimkosten sparen, so steht's in ihrem Gesetzentwurf. Außerdem plant sie, dass Gutverdiener und Menschen ohne Kinder künftig mehr in die Pflegekasse einzahlen. Und in Zukunft soll strenger geschaut werden, wer welche Pflegestufe bekommt. Mit der Reform will Wagen ein Milliardenloch bei der Pflegeversicherung stopfen. Die Pläne sollen noch vor der Sommerpause durch den Bundestag. Bislang sind sie aber noch nicht einmal durchs Kabinett. Das neue Flusswasserwerk für die Dresdner Chipindustrie soll 2030 in Betrieb gehen. Gestern war der symbolische Spatenstich für das 300-Millionen-Euro-Projekt an der Elbe. Sachsen Energie hat den Baukonzern Hochtief mit Planung, Genehmigung und Bau beauftragt. Vorstandschef Frank Brinkmann sagt:
15: Wir entnehmen es aus der Elbe, rauchen es und geben es gereinigt zurück. Selbst bei Niedrigwasser entnehmen wir maximal 0,2% aus der Elbe. Und von diesen 0,2% geht 90% dann wieder zurück, nur 300 Meter weiter. Das merkt kein Frosch.
14: Wird Keeper Manuel Neuer rechtzeitig fit? Beim ersten Training in Chicago stand die deutsche Nummer 1 wegen Wadenproblemen noch nicht mit auf dem Rasen. Am Samstag testet die Nationalmannschaft gegen Co-Gastgeber USA. Das erste WM-Spiel steigt nächste Woche Sonntag gegen Curaçao. 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
16: Auf der A13 Dresden Richtung Schönefelder Kreuz staut es sich zwischen Marsdorf und Radeburg auf 6 Kilometern. Auf der A72 Chemnitz Richtung Zwickau steht zwischen Chemnitz Süd und Stolberg Nord ein brennendes Fahrzeug auf dem Standstreifen. Die B97 ist zwischen Lausnitz und dem Abzweig nach Würschnitz nach einem Unfall in beiden Richtungen gesperrt. Und in Dresden hat es an der Auffahrt zur Waldschlösschenbrücke in Richtung Flughafen einen Unfall gegeben. Geblitzt wird in Haida auf der Haidastraße Richtung Riesa, in Garschwitz stadtauswärts auf der Hauptstraße auf Höhe des Kindergartens und in Bischofswerda stadteinwärts auf der Bautzner Straße. Staus und Blitzer immer melden an unsere kostenfreie Hotline 0800 0815 200. Das Wetter im Freistaat. Wechselnd wolkig ist es gerade, die Sonne blinzelt aber immer mal durch. Zum Nachmittag kommen dann öfter Schauer auf und da können auch kurze, kräftige Gewitter dabei sein. Vereinzelt sogar mit Hagel- und Sturmböen. Die Höchstwerte liegen bei 23 bis 26 Grad. Morgen wieder Wolken und ab dem Nachmittag ab und zu ein Schauer, maximal 21 Grad.
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13: Auf der A13 Dresden Richtung Schönefelder Kreuz staut es sich zwischen Marsdorf und Radeburg auf 6 Kilometern. Die B97 ist zwischen Lausnitz und dem Abzweig nach Würschnitz nach einem Unfall in beiden Richtungen gesperrt. Und in Dresden hat es an der Auffahrt zur Waldschlösschenbrücke in Richtung Flughafen einen Unfall gegeben. Geblitzt wird in Bautzen auf den Schilleranlagen, außerdem in Haida auf der Haiderstraße Richtung Riesa und in Bischofswerda stadteinwärts auf der Bautzner Straße. Staus und Blitzer immer melden an unsere kostenfreie Hotline 0800 0815 200.
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13: Das Wetter im Freistaat. Wechselnd wolkig ist es gerade, die Sonne blinzelt aber immer mal durch. Zum Nachmittag kommen dann öfter Schauer auf und da können auch kurze, kräftige Gewitter dabei sein. Vereinzelt sogar mit Hagel- und Sturmböen. Die Höchstwerte liegen bei 23 bis 26 Grad. Morgen wieder Wolken und ab dem Nachmittag ab und zu ein Schauer, maximal 21 Grad.
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9: Um 14 Uhr, ich bin Silas Quiring. Sachsens Wirtschaftsminister Panther fordert eine Anschlusslösung für den Tankrabatt. Statt jetzt soll die Steuersenkung zum Monatsende auslaufen und auch nicht verlängert werden. André Glatzel.
10: Ja, die Preise an der Zapfsäule könnten also einfach wieder nach oben schnellen, fürchtet Panther. Er macht sich für Entlastungen, insbesondere für Pendler, Transporteure und das Handwerk stark. Wer keine realistische Alternative zum Auto hat, dürfe mit steigenden Kosten nicht alleingelassen werden. Panther betont aber, dass es langfristig stabile Energiepreise braucht, nicht nur kurzfristige Maßnahmen. Konkrete Vorschläge nannte er zunächst nicht.
9: Zur geplanten Pflegereform gibt's neue Details. Gesundheitsministerin Wagen plant, dass Gutverdiener und Kinderlose mehr in die Pflegekasse einzahlen sollen. Außerdem sollen die höheren Zuschüsse zu Heimkosten erst später greifen. Damit will Wagen ein Milliardenloch bei der Pflegeversicherung stopfen. In Dresden hat das dreitägige Straßenfest zum Christopher Street Day begonnen. Im Zentrum steht ein Bühnenprogramm mit Musik, Reden und Interviews. Nach der Entscheidung am Oberverwaltungsgericht kann das Fest wie geplant als politische Versammlung stattfinden. Höhepunkt ist die große CSD-Demo am Samstag. Wird Nationaltorhüter Manuel Neuer rechtzeitig fit? Beim ersten Training in Chicago stand die deutsche Nummer 1 wegen Wadenproblemen noch nicht mit auf dem Rasen. Am Samstag testet die Nationalmannschaft gegen Co-Gastgeber USA. Das erste WM-Spiel steigt nächste Woche Sonntag gegen Curaçao. 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
11: Es ist kurz nach zwei, hier ist der RSA-Verkehrsreport. Ich bin Uwe Heuer. A13 Dresden Richtung Schönefelder Kreuz. Da gibt es aktuell zwischen Marsdorf und Radeburg 5 Kilometer Stau. A72 Chemnitz Richtung Leipzig. Zwischen Röther und Böhlen hat es einen Unfall gegeben. Und Vorsicht, da liegen auch Gegenstände auf der Fahrbahn. Geblitzt wird in Dresden, Pillnitzer Landstraße. Vorsicht in Bautzen, Schilleranlagen. In Bischofswerda steht ein Blitzer in der Bautzner Straße stadteinwärts. Und in Haida in der Haida Straße Richtung Riesa. Gibt's noch was zu ergänzen? Ihr habt noch Staus oder weitere Blitzer gesehen? Dann ruft einfach an. Das Ganze ist wie immer kostenfrei. Unsere Hotline ist die 0800 0815 200 und wir wünschen euch eine gute Fahrt. Das RSA-Wetter für den Freistaat heute Nachmittag. Eine spülwarme Angelegenheit. Görlitz aktuell 23 Grad. Ein paar Wolken ziehen durch und es kann hier und da auch einzelne Schauer, ja später sogar noch Gewitter geben.
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11: Um kurz nach zwei, Uwe Heuer für euch dabei, heute am kleinen Freitag. Ne? Also da ist doch das Wochenende so gut wie schon da. Ne? Also da haben wir auch passende Tipps für euch und das Ganze gibt's gegen 14.20 Uhr. Bis dahin freuen wir uns erst einmal auf die Backstreet Boys. Die liegen schon bereit mit Quit Playing Games with My Heart und das hier ist 80er Kult von Kim Wilde hier. Ist Jagged Love. Schönen Nachmittag, Sachsen.

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0: Da geht's doch schön entspannt durch den Donnerstagnachmittag. Kurz vor 2:30 Uwe Heuer für euch dabei. Und auch Christoph, der liegt um die Zeit schon wieder im Garten. Ja, und genießt noch ein paar freie Tage, ehe es dann ab Montag wieder losgeht. Ja, wir sind dabei, gleich nach 2:30 mit mehr Musik aus den 80ern. Fancy liegt bereit für euch, also bleibt schön dran.
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5: Gleich 3:30, hier ist der RSA-Verkehrsreport. Ich bin Uwe Heuer, A72 Chemnitz Richtung Leipzig. Zwischen Röta und Böhlen, da hat es einen Unfall gegeben und da liegen auch Gegenstände auf der Fahrbahn. Die B87, die ist zwischen Lausnitz und Abzweig nach Würschnitz nach einem Unfall beiden Richtungen gesperrt. Und Blitzer stehen heute Nachmittag in Dresden, Pillnitzer Landstraße, Vorsicht in Bautzen, Schilleranlagen. In Bischofswerda steht ein Blitzer in der Bautzener Straße stadteinwärts und in Haida in der Haidaer Straße Richtung Riesa. Dankeschön an Daniel fürs Durchgeben. Wenn noch was zu ergänzen ist, ihr habt noch Staus oder weitere Blitzer gesehen, dann ruft einfach an. Das Ganze ist kostenfrei. Unsere Hotline ist die 0800 0815 200, und wir wünschen euch eine gute Fahrt.
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5: Das RSA-Wetter für den Freistaat. Heute Nachmittag einige Wolken unterwegs. Richtung Ostsachsen, da ist es noch recht freundlich. Aber gerade Richtung Vogtland, da sind ein paar dickere Wolken und auch einzelne Schauer derzeit schon mit am Start. Das kann dann in den nächsten Stunden überall mal kurz auftreten. Ja, in der kommenden Nacht, da sind dann sogar teilweise Gewitter unterwegs. Die Tiefstwerte in der Nacht 14 bis 10 Grad. Morgen geht es durchwachsen weiter bei 17 bis 22 Grad. Schönen Nachmittag, Sachsen, mit Fancy.
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Kulthits, die Spaß machen, gibt's hier bei RSA. Und wir suchen ja immer noch eure kultigen Fotos, eure Bilder aus den 80ern, aus eurer Region, aus eurer Stadt, von Veranstaltungen, von Gebäuden, von Ecken, die es vielleicht heute gar nicht mehr gibt. Erinnerungen wollen wir wachrufen. Wir stellen eure Bilder auf unsere Social-Media-Kanäle, also auf Instagram und auf Facebook, sodass wir für den späten Ruhm eures Fototalents sorgen. Also schickt eure Bilder gerne rüber auf rsasachsen.de. Das ist die einfachste Art und Weise. Euch einen schönen Donnerstagnachmittag mit mehr Musik aus den 90ern in diesem Fall.

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14: Um 15 Uhr, ich bin Silas Quiring. Sachsens Wirtschaftsminister Panther fordert eine Anschlusslösung für den Tankrabatt. Er hat vor allem Pendler, Transporteure und Handwerker im Blick. Wer keine realistische Alternative zum Auto hat, dürfe mit steigenden Kosten nicht allein gelassen werden. Stand jetzt soll die Steuersenkung zum Monatsende auslaufen. Was nach Science Fiction klingt, soll an der TU Dresden Realität werden. Sie forscht jetzt an einem sogenannten Holodeck. Arbeitsumgebungen wie OP-Säle und Fabrikhallen lassen sich damit virtuell nachbilden. Medizinische Eingriffe oder auch Wartungsarbeiten sollen sich damit künftig aus dem Labor steuern lassen oder zumindest überwacht werden. Projektleiter Frank Fitzek erklärte uns.
15: Da könnte zum Beispiel eine Experte, ein Arzt, einem jungen Arzt noch sozusagen über die Schulter gucken und sagen, pass auf, hier, das hast du richtig gemacht oder hier, das kannst du besser machen, indem du das machst. Das heißt, man ist virtuell dabei, ohne wirklich am Ort sein zu müssen.
14: Gesundheitsministerin Wagen muss ein Milliardenloch in der Pflege stopfen. Zu ihrer geplanten Reform gibt es jetzt neue Details. In Zukunft soll strenger geschaut werden, wer welche Pflegestufe bekommt. Außerdem sollen die Pflegebeiträge für Gutverdiener und Kinderlose steigen. Die SPD ist für Katastrophenschutz als Schulfach. Der Bundestagsfraktionsvize Limbacher sagte der Rheinischen Post, so ein Fach würde helfen, die jungen Menschen besser auf Krisen vorzubereiten. Auch Innenminister Dobrindt ist für so ein Fach. Auf der nächsten Innenministerkonferenz soll das diskutiert werden. 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
1: Vielen Dank, Kollegen. Und damit kurz nach drei, hier ist der RSA-Verkehrsreport. Ich bin Uwe Heuer.
10: Vorsicht A72 Richtung Leipzig. Zwischen Röther und Böhlen hat es einen Unfall gegeben und da liegen auch Gegenstände auf der Fahrbahn. Geblitzt wird heute Nachmittag in Dresden Wilhelm-Franke-Straße stadteinwärts. Nochmal Dresden-Meißner Landstraße stadteinwärts und in der Pillnitzer Landstraße steht auch noch einer. Vorsicht in Bautzen, Schilleranlagen und in Haida steht einer an der Haidaer Straße Richtung Riesa. Wenn da jetzt noch was fehlen sollte, ihr habt noch Staus oder weitere Blitzer gesehen, dann ruft einfach an. Das Ganze ist kostenfrei. Unsere Hotline ist die 0800 0815 200 und wir wünschen euch eine gute Fahrt. Das RSA-Wetter für den Freistaat heute Nachmittag. Viele Wolken, ganz selten mal ein paar Auflockerungen, aktuell zum Beispiel im Plauen bei 21 Grad. Ein paar Schauer sind auch möglich und hier und da sogar kurze Gewitter.
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10: Donnerstagnachmittag, kurz nach drei. Morgen ist es soweit. Eine wunderschöne Oldtimer-Rallye steht wieder mal bei uns in Sachsen an. Und warum da bei einigen Eltern das Herz auch ein bisschen höher schlägt, wenn es um den Nachwuchs geht, den eigenen, das hat das mit Oldtimern zu tun. Ihr erfahrt's gegen 15.20 Uhr. Bis dahin gleich Musik von Roxette aus den späten 80er mit The Look. Und das hier, das sind die Twins. Das ist Kult, das ist Ballet Dancer. Schönen Nachmittag, Sachsen.

Donnerstagnachmittag, RSA im Ohr, da habt ihr schon mal viel richtig gemacht. Dazu noch ein Käffchen und einfach Kulthits, die Spaß machen. Jetzt so ein bisschen was zum Entspannen. I find my way home.

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0: Der gute Laune-Nachmittag hier bei RSA und die Claudi wird in ihrem Salon gleich richtig abfeiern zu OMD. Vorher noch die Erinnerung.
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0: Da geht's an diesem Wochenende wieder zur Sache. Durchs Vogtland und durch Westsachsen wird gefahren. Eine wunderschöne Strecke. Die Details dazu, wo ihr wunderschöne Fotos machen könnt oder die Fahrer und die Fahrzeuge selbst auch noch treffen könnt, könnt ihr in Ruhe nachlesen bei uns im Netz unter rsa-sachsen.de. Und Michael Schneider ist der Obermeister der Kfz-Innung Chemnitz-Westsachsen. Da sind besondere Teams dabei. Da werden die Eltern ganz besonders stolz auf den Nachwuchs sein. Warum denn?
2: Die Handwerkskammer Chemnitz und Volkswagen Sachsen, die beide jetzt über die letzten Monate in Azubi-Teams Autos hergerichtet haben und an unserer Rallye komplett teilnehmen. Das freut uns wirklich ganz besonders. Und wir haben auch wieder Teilnehmer aus fernen Ländern. Das älteste Auto dieses Jahr im Feld und mit einem Teilnehmer, der aus Amerika zu uns kommt, aus den USA.
0: Herrlich, also aus aller Herren Länder und vor allen Dingen der Nachwuchs ist auch mit dabei. Und da werden die Eltern und Großeltern da sicherlich ordentlich und kräftig anfeuern. Und das zu Recht. Ihr könnt gerne mit vorbeikommen.
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0: Das ist der gute Laune Nachmittag hier bei RSA. Das heißt für euch mehr Musik aus den 80ern. Zum Beispiel gleich mit Annika und dem Japanese Boy. Aber vorher noch Aktuelles von unseren Redakteuren aus eurer Region. Bleibt schön dran.
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11: Mit Hanna Messerschmidt. In Zwickau läuft ab heute das Schumann-Fest. Dabei gibt es natürlich klassische Konzerte. Daneben haben sich die Veranstalter auch einige originelle Programmpunkte einfallen lassen. Uwe Schimonek.
12: Gleich morgen wird es sportlich. Da geht es mit Fahrradkonzerten auf Tour durch den Landkreis. Nächsten Freitag steigt am Abend am Schwanenteich das romantische Lichterfest mit Musik und Kleinkunst. Außerdem gibt es Stummfilmvorführungen mit Live-Musik und Lesungen und Kabarettabende. Das Schumann-Fest geht bis Sonntag nächste Woche.
11: Das Fest hat eine lange Tradition in Zwickau. Es fand vor fast 180 Jahren zum ersten Mal statt. Wer in Chemnitz auf die Straßenbahn angewiesen ist, muss ab kommender Woche mit Einschränkungen zurechtkommen. Wegen Gleisbauarbeiten am Falkeplatz werden einige Linien umgeleitet, bis mindestens Mitte Juli. Betroffen sind die 23, 31, E31, 1, 2 und 4. Genaue Infos gibt's auf der Website der Chemnitzer Verkehrs AG. Die sächsischen Finanzämter gehören zu den schnellsten in Deutschland. Laut Bund der Steuerzahler dauert hier eine Einkommenssteuererklärung im Schnitt nur 42 Tage. Sachsen hat sich im Vergleich zum Vorjahr deutlich gesteigert durch bessere Abläufe und die Digitalisierung. 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

die Spaß machen hier im Gute-Laune-Nachmittag bei RSA. Durchhalten heißt es. Ja, falls ihr derzeit noch bei der Arbeit steckt oder gerade erst angefangen habt bei der Spätschicht, wir helfen euch dabei und liefern die kultigen 80er. Hier zum Beispiel die Eurythmics. Here comes the rain again.

0: Da rockt der Donnerstagnachmittag hier bei RSA und der Donnerstagabend rockt ja bei uns sowieso immer. Ab 19 Uhr heißt es auch heute wieder Neumis Rockzirkus.
1: Ja, heute Abend direkt nach um 7 die Stromer-Legende par excellence. Oh, das ist so ein guter Autofahrer. So ACDC heute Abend. Die Gunners mit ihrem James Bond Wings Paul McCartney Cover und... Und klar, wenn die Toten Hosen schon ihr letztes Album am Start haben, dann müssen wir auch mal wieder einen Klassiker pressen. Und das machen wir natürlich heute Abend wieder. 2 Stunden, alle Sorten Rock.
0: Und ich bin dabei.

0: Kulthits, die Spaß machen, gibt's hier bei RSA. Das ist der Donnerstagnachmittag, kurz vor vier. Uwe Heuer hier. Ja, der Thomas hat gerade einen Blitzer nochmal durchgestellt. Baustelle B92 bei Oelsnitz. Da wird wieder mal beidseitig geblitzt. Dankeschön, Thomas, fürs Durchgeben. Alle Meldungen vom Verkehr gibt's zum einen natürlich rund um die Uhr bei uns im Netz auf rsasachsen.de, übrigens auch in eurer App. Und natürlich in wenigen Augenblicken wieder hier bei uns. Und da können wir uns auch auf mehr Musik aus den 80ern freuen. Joy liegt schon bereit. Gute Laune-Mucke gleich mit Touch by Touch.
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11: Um 16 Uhr, ich bin Silas Quiring. Sachsens Wirtschaftsminister Panther fordert eine Anschlusslösung für den Tankrabatt. Statt jetzt soll die Steuersenkung zum Monatsende auslaufen und auch nicht verlängert werden. André Glatzel.
12: Ja, die Preise an der Zapfsäule könnten also einfach wieder nach oben schnellen, fürchtet Panther. Er macht sich für Entlastungen, insbesondere für Pendler, Transporteure und das Handwerk stark. Wer keine realistische Alternative zum Auto hat, dürfe mit steigenden Kosten nicht alleingelassen werden. Panther betont aber, dass es langfristig stabile Energiepreise braucht, nicht nur kurzfristige Maßnahmen. Konkrete Vorschläge nannte er zunächst nicht.
11: Die TU Dresden forscht jetzt mit einem Holodeck an der Arbeitswelt der Zukunft. In einem Labor werden damit echte Arbeitsräume nachgebildet, die sich eigentlich ganz woanders befinden. Wartungsarbeiten zum Beispiel sollen sich damit künftig aus der Ferne steuern lassen. Zur geplanten Pflegereform gibt's neue Details. Gesundheitsministerin Wagen plant, dass Gutverdiener und Kinderlose mehr in die Pflegekasse einzahlen sollen. Außerdem sollen die höheren Zuschüsse zu Heimkosten erst später greifen. Damit will Wagen ein Milliardenloch bei der Pflegeversicherung stopfen. Der DFB will die Fußball-WM wieder nach Deutschland holen, das berichtet die Bild. Demnach geht es um die Weltmeisterschaft 2038 oder 2042. Bislang sind das aber alles nur Überlegungen, eine richtige Bewerbung gibt's noch nicht. Heute in einer Woche startet die WM in Nordamerika. 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
0: Vielen Dank, Kollegen. Damit 4:02. Hier ist der RSA-Verkehrsreporter. Ich bin Uwe Heuer. A72 Richtung Zwickau zwischen Chemnitz Süd und Stolberg Nord. 5 Kilometer Stau. Dann nochmal A72 Richtung Leipzig zwischen Röther und Böhlen. Da hat es einen Unfall gegeben und da liegen Gegenstände auf der Fahrbahn. Vorsicht, A9 Richtung Berlin zwischen Großkugel und Schkeuditzer Kreuz. Reifenteile auf der Fahrbahn. Blitzer stehen. Dresden, Wilhelm-Franke-Straße stadteinwärts. In Leipzig, Taucherstraße stadteinwärts. Vorsicht in Bautzen, Schilleranlagen. Oelsnitz im Vogtland, also die B92, die Talsperrenstraße beidseitig. Wenn da noch was fehlen sollte, ihr habt noch Staus oder weitere Blitzer gesehen, dann ruft einfach an. Das Ganze ist wie immer kostenfrei. Unsere Hotline ist die 0800 0815 200 und wir wünschen euch eine gute Fahrt. Das RSA-Wetter für den Freistaat heute Nachmittag. Mal ein bisschen Sonnenschein, wie zum Beispiel derzeit Richtung Westsachsen. Also zum Beispiel in Zwickau bei 21 Grad. Allerdings sind auch viele dicke Wolken unterwegs und vor allen Dingen Richtung Lausitz aktuell teilweise kräftige Schauer und auch Gewitter mit dabei. Höchstwerte heute Nachmittag bei schwülwarm 26 Grad. Auch in der Nacht ziehen weitere Schauer durch. Es geht temperaturmäßig zurück auf 14 bis 10 Grad.
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0: Der Donnerstagnachmittag, es ist kurz nach vier und die Christine aus dem wunderschönen Vogtland ist derzeit zu Fuß unterwegs. Sie will einen neuen Weltrekord aufstellen. Was konkret? Das hört ihr hier gegen 16.20 Uhr. Ich finde es so spektakulär und ich ziehe absolut meinen Hut. Aber vorher noch vier Kulthits nach vier. Hier unter anderem mit Depeche Mode. Wir haben gleich Madonna mit dabei. Und das ist Gute-Laune-Mucke aus den 80ern von Joy. Hier ist Touch by Touch. Schönen Nachmittag, Sachsen.

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Donnerstag Nachmittag, RSA im Ohr und das ist eine absolut spektakuläre Nummer. Mehr als 400 Kilometer hintereinander wandern ohne Pause, kann man sich kaum vorstellen. Dazu noch 4600 Höhenmeter und das Ganze noch in Herzform. Diesen Versuch wagt derzeit Christine Zier. Die kommt aus Plauen, ist Ultrawanderin, die startete am Dienstag einen neuen Weltrekordversuch. Die Route führt über Thüringen nach Sachsen-Anhalt und dann wieder zurück nach Plauen. Die Route soll so ein Herzchen bilden als Zeichen der Laufliebe und der Heimatverbundenheit. So, und morgen Abend will sie dann wieder in Plauen zurück sein. Also ich drück ihr die Daumen, dass das klappt und drück jetzt auch den Knopf für den nächsten Kulthit. Der kommt hier von Falco.

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0: Hört man ganz oft, wenn man in der Tanzschule irgendwann mal einen Kurs gemacht hat für Cha-Cha-Cha. Vanessa Paradis hier in Gute Laune Nachmittag bei RSA mit dabei. Das sind die Kulthits, die Spaß machen. Und wir haben gleich nach 16:30 für euch Tina Turner am Start. Mehr Musik aus den 80ern für euch hier bei uns. Vorher noch Aktuelles, und zwar aus eurer Region.
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17: Mit Hanna Messerschmidt. In Zwickau wird ab heute das Schumann-Fest gefeiert. Neben klassischen Konzerten gibt es in den nächsten anderthalb Wochen auch andere Events wie Stummfilme mit Live-Musik und Kabarett. Morgen rollen Fahrradkonzerte durch den Landkreis. Ein Höhepunkt ist nächsten Freitag das romantische Lichterfest. Bei einem Autounfall in Plauen sind um die 33.000 Euro Schaden entstanden. Ein 78-Jähriger war gestern auf der Straße an der Rosentreppe unterwegs, als er gegen ein Geländer fuhr und anschließend gegen eine Hauswand krachte. Er und seine 76-jährige Beifahrerin wurden leicht verletzt, das Auto abgeschleppt. Die sächsischen Finanzämter gehören zu den schnellsten in Deutschland. Das zeigt ein aktueller Vergleich vom Bund der Steuerzahler. Dirk Justes mit den Einzelheiten.
18: Demnach ist eine Einkommenssteuererklärung bei uns im Schnitt nach 42 Tagen bearbeitet. Nur in Hessen und Berlin geht es noch schneller. Sachsen hat im Vergleich zum Vorjahr den größten Sprung nach vorn gemacht und es von Platz 11 auf Platz 3 geschafft. Die Gründe: effizientere Abläufe in der Verwaltung und die Digitalisierung, heißt es vom Bund der Steuerzahler. Ganz hinten liegen übrigens das Saarland und Bremen.
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0: Eine Minute nach 4:30, hier ist der RSA-Verkehrsreport. Ich bin Uwe Heuer, A72 Richtung Zwickau. Zwischen Chemnitz Süd und Stolberg Nord aktuell 5 Kilometer Stau. Dann A72 Richtung Leipzig. Zwischen Röther und Böhlen hat es einen Unfall gegeben. Da liegen auch Gegenstände auf der Fahrbahn. Vorsicht auf der A72 Richtung Plauen. Zwischen Hartenstein und Zwickau Ost eine Metallplatte auf der Fahrbahn. Geblitzt wird in Dresden Wilhelm-Franke-Straße stadteinwärts. In Leipzig Taucherstraße stadteinwärts. Vorsicht in Bautzen, Schilleranlagen. Und in Oelsnitz im Vogtland die B92, die Talsperrenstraße beidseitig. Gibt es noch was zu ergänzen? Ihr habt noch Staus oder weitere Blitzer gesehen? Dann ruft einfach an. Kostenfrei wie immer. Unsere Hotline ist die 0800 0815 200. Und wir wünschen euch eine gute Fahrt.
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0: Das RSA-Wetter für den Freistaat heute Nachmittag sehr durchwachsen, mal ein bisschen Sonnenschein. Aktuell sind wir in Olbernau mit 21 Grad dabei. Vereinzelt war dicke Wolken, die teilweise kräftige Schauer und vor allen Dingen kurze Gewitter auch dabei haben. Wie im Augenblick in Richtung Lausitz. Also schön vorsichtig sein, wenn ihr da unterwegs sein solltet. Hier ist RSA auf dem Weg in den Donnerstagfeierabend. Mehr Musik aus den 80ern von Tina Turner. Okay.

Das ist der gute Laune-Nachmittag hier bei RSA. Regen gibt es ja heute Nachmittag bei uns in einigen Regionen Sachsens. Und dieser herrliche Duft, den so ein Regen dann mitbringt, ist doch was Fantastisches. Ne? Das lässt das Herz höher schlagen. Genauso wie die Kulthits, die ihr hier bei uns hört. Das sind die Kulthits, die Spaß machen. Mehr Musik aus den 80ern für euch jetzt von Sandra. Hier ist Innocent Love.

Kulthits, die Spaß machen, gibt's hier bei RSA. Und wir suchen ja immer noch eure kultigen Fotos, eure Bilder aus den 80ern, aus eurer Region, aus eurer Stadt, von Veranstaltungen, von Gebäuden, von Ecken, die es vielleicht heute gar nicht mehr gibt. Erinnerungen wollen wir wachrufen. Wir stellen eure Bilder auf unsere Social-Media-Kanäle, also auf Instagram und auf Facebook, sodass wir für den späten Ruhm eures Fototalents sorgen. Also schickt eure Bilder gerne rüber auf rsasachsen.de. Das ist die einfachste Art und Weise. Euch einen schönen Donnerstagnachmittag mit mehr Musik aus den 90ern in diesem Fall.

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12: Um 17 Uhr, ich bin Silas Quiring. Der Tankrabatt wegen der hohen Spritpreise soll zum Monatsende auslaufen. Sachsens Wirtschaftsminister Panther fordert nun eine Anschlusslösung. Wer keine realistische Alternative zum Auto hat, dürfe mit steigenden Kosten nicht allein gelassen werden. Konkrete Vorschläge machte Panther allerdings nicht. Medizinische OPs oder Wartungsarbeiten in der Industrie aus der Ferne steuern. Daran forscht die TU Dresden jetzt mit einem sogenannten Holodeck. In einem Labor werden echte Arbeitsräume, die sich eigentlich ganz woanders befinden, virtuell nachgebildet. In Dresden wird das bereits getestet, sagt Projektleiter Frank Fitzek.
13: Zum Beispiel haben wir eine Roboterbar, in der gekocht wird, in der Getränke ausgegeben werden. Die steht bei uns sozusagen zwei Stockwerke darüber. Und man kann sich virtuell sozusagen in diese Bar einwählen und sozusagen dann auch virtuell diese Roboter bewegen. Und die Aktion wird aktiv ausgeführt, zwei Stockwerke höher.
12: Gesundheitsministerin Wagen muss ein Milliardenloch in der Pflege stopfen. Zu ihrer geplanten Reform gibt es jetzt neue Details. In Zukunft soll strenger geschaut werden, wer welche Pflegestufe bekommt. Außerdem sollen die Pflegebeiträge für Gutverdiener und Kinderlose steigen. Auf dem Frankfurter Flughafen ist eine Lufthansa-Maschine am Gate plötzlich zusammengesackt. Videos und Bilder im Internet zeigen, wie der Flieger auf dem Bauch liegt. Ob es Verletzte gibt und wie das Ganze passieren konnte, ist noch unklar. 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
14: Vielen Dank, Kollegen. Und damit kurz nach 5. Hier ist der RSA-Verkehrsreport. Ich bin Uwe Heuer. A14 Leipzig Richtung Halle zwischen Leipzig Nord und dem Schkeuditzer Kreuz. Da liegen Reifenteile auf der Fahrbahn. Und A9 Richtung Leipzig in der Auffahrt vom Rastplatz Bachfurt. Da steht ein brennendes Fahrzeug. geblitzt wird. A38 Richtung Halle in Höhe Leipzig Süd. In Dresden in der Wilhelm-Franke-Straße stadteinwärts. Vorsicht in Bautzen, Schilleranlage. Und auf der B92 in Oelsnitz, Talsperrenstraße beidseitig. Staus und Blitzer bitte immer melden an unserer kostenfreien Hotline. Das ist die 0800 0815 200. Und wir wünschen euch eine gute Fahrt. Das RSA-Wetter für den Freistaat heute Nachmittag. Durchwachsen. Mal Sonne, mal dicke Wolken, einzelne Schauer und vor allen Dingen Richtung Lausitz, so Richtung Weißwasser, teilweise auch Gewitter mit dabei. Ne? Da knallt es gewichtig in der kommenden Nacht. Da zieht das Ganze so langsam Richtung Osten ab. Geht runter auf 14 bis 10 Grad. Morgen dann ähnliches Bild, sehr durchwachsen bei 17 bis 22 Grad.
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14: Der Donnerstagnachmittag, kurz nach 5. Ich weiß, viele erledigen den Wochenendeinkauf schon heute. Da hat man's weg. Ja? Das ist ja auch immer ein bisschen nervig, finde ich zumindest. Bei uns gibt's 4 Kulthits nach 5 für euch. Unter anderem mit FR David. Hier sind wir gleich mit Words. Wir haben Tess Minaja aus den 90ern. Und das hier ist Musik aus den 80ern. Die Alan Parsons Project. Hier ist Donna Anthony. Schönen Feierabend, Sachsen.

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0: Das sind die Kulthits, die Spaß machen am Donnerstagnachmittag und die Zeit bis zur WM. 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

0: herrlich. Mehr Musik aus den 80ern. Das sind die Kulthits, die Spaß machen für euren Donnerstagnachmittag. Kurz vor 5:30. Ich bin Uwe Heuer und der Eddie liegt schon bereit für euch. Eddie Grant hören wir hier gleich mit Gimme Hope, Joanna. Aber vorher noch Aktuelles und zwar aus eurer Region. Bleibt schön dran.
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12: Mit Hanna Messerschmidt. In Zwickau läuft ab heute das Schumann-Fest. Dabei gibt es natürlich klassische Konzerte. Daneben haben sich die Veranstalter auch einige originelle Programmpunkte einfallen lassen. Uwe Schimonek.
13: Gleich morgen wird es sportlich. Da geht es mit Fahrradkonzerten auf Tour durch den Landkreis. Nächsten Freitag steigt am Abend am Schwanenteich das romantische Lichterfest mit Musik und Kleinkunst. Außerdem gibt es Stummfilmvorführungen mit Live-Musik und Lesungen und Kabarettabende. Das Schumann-Fest geht bis Sonntag nächste Woche.
12: Das Fest hat eine lange Tradition in Zwickau. Es fand vor fast 180 Jahren zum ersten Mal statt. Wer in Chemnitz auf die Straßenbahn angewiesen ist, muss ab kommender Woche mit Einschränkungen zurechtkommen. Wegen Gleisbauarbeiten am Falkeplatz werden einige Linien umgeleitet, bis mindestens Mitte Juli. Betroffen sind die 23, 31, E31, 1, 2 und 4. Genaue Infos gibt's auf der Website der Chemnitzer Verkehrs AG. Die sächsischen Finanzämter gehören zu den schnellsten in Deutschland. Laut Bund der Steuerzahler dauert hier eine Einkommensteuererklärung im Schnitt nur 42 Tage. Sachsen hat sich im Vergleich zum Vorjahr deutlich gesteigert durch bessere Abläufe und die Digitalisierung. 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
0: Eine Minute nach 5:30, hier ist der RSA-Verkehrsreporter. Ich bin Uwe Heuer. Vorsicht auf der A14 Richtung Halle zwischen Leipzig-Nord und dem Schkeuditzer Kreuz. Da liegen Reifenteile auf der Fahrbahn. Die B94 ist in der Ortsdurchfahrt Zoghaus nach einem Unfall gesperrt. Und dann ein wichtiger Hinweis für die A9 Richtung Leipzig, Auffahrt Rastplatz Bachfurt. Da steht ein brennendes Fahrzeug. Geblitzt wird A38 Richtung Halle in Höhe Leipzig-Süd. In Dresden, Wilhelm-Franke-Straße stadteinwärts. In Leipzig steht einer an der Taucherstraße stadteinwärts. Und Oelsnitz, die B92, die Talsperrenstraße dort beidseitig. Wenn noch was fehlen sollte, ihr habt noch Staus oder weitere Blitzer gesehen, dann ruft einfach an. Das Ganze ist kostenfrei. Unsere Hotline ist die 0800 0815 200. Und wir wünschen euch eine gute Fahrt.
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0: Das RSA-Wetter für den Freistaat, das hat heute Nachmittag noch viele Wolken im Gepäck und auch einzelne, teilweise kräftige Schauer, vereinzelt sogar ein paar Gewitterchen noch mit dabei. Das Ganze bei Höchstwerten um die 22 Grad aktuell. In der kommenden Nacht geht es dann temperaturmäßig runter auf 14 bis 10 Grad. Morgen dann Höchstwerte bei 17 bis 22 Grad. Da sind auch wieder einzelne Schauer und auch kurze Gewitterchen möglich. Wird wieder nicht jeden treffen. Ja, und am Wochenende wird es dann entspannter vom Wetter her und mit den Temperaturen geht es auch wieder nach oben. Hier ist RSA, jetzt mit mehr Musik aus den 80ern von Eddy Grant.
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0: So schön entspannt durch den Donnerstagnachmittag. Das ist RSA, gleich mit mehr Musik aus den 80ern von Nick Kershaw, aber vorher.
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0: Und die geht ja an diesem Wochenende wieder über die Bühne, gefahren wird durchs schöne Vogtland, durchs Erzgebirge. Und es gibt viele Halts, wo man tolle Fotos von diesen Oldtimern machen kann, wo man natürlich auch die Fahrer treffen kann. Und ringsherum ist ein Riesenprogramm angesagt. In Bad Elster zum Beispiel, da kann man am Sonnabendmittag die wunderschönen Fahrzeuge bestaunen. Und Stefan Seitz ist der Chef der Kursächsischen Veranstaltungs GmbH. Und er weiß, Bad Elster und Oldtimer, das ist eine lange Tradition.
2: Mit der Reihe Erlebnis Oldtimer haben wir schon vor 10 Jahren begonnen. Übrigens, das auch historisch belegt, bereits 1905 gab es schon Ausfahrten nach Bad Elster, wo zum Beispiel auch Wertungsprüfungen auf dem Badeplatz durchgeführt worden sind. Und der Begründer des Automobilbaus, der August Horch, der hat schon damals in den Anfängen der Gründerzeit seine Wagen hier präsentiert. Bad Elster hat also eine ganz lange Automobilhistorie und gerade die Oldtimer in den besonderen Glanz königlicher Anlagen, das macht es eben aus.
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Das ist der gute Laune-Nachmittag hier bei RSA mit den Kulthits, die Spaß machen. Spaß macht der Katja auch immer ihr Yoga-Kurs. Der startet immer donnerstags 18 Uhr. Auf dem Weg dahin hört sie natürlich RSA. Und da sorgen wir vorher noch für den richtigen Schwung, dass die Katja dann auch pünktlich da ist. Jetzt mit mehr Musik aus den 90ern von Liquido. Hier ist Narcotic.

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18: Um 18 Uhr, ich bin Silas Quiring. Sachsens Wirtschaftsminister Panther fordert eine Anschlusslösung für den Tankrabatt. Statt jetzt soll die Steuersenkung zum Monatsende auslaufen und auch nicht verlängert werden. André Glatzel.
19: Ja, die Preise an der Zapfsäule könnten also einfach wieder nach oben schnellen, fürchtet Panther. Er macht sich für Entlastungen, insbesondere für Pendler, Transporteure und das Handwerk stark. Wer keine realistische Alternative zum Auto hat, dürfe mit steigenden Kosten nicht alleingelassen werden. Panther betont aber, dass es langfristig stabile Energiepreise braucht, nicht nur kurzfristige Maßnahmen. Konkrete Vorschläge nannte er zunächst nicht.
18: Die Pläne von Gesundheitsministerin Wagen zur Pflege kommen bei vielen nicht besonders gut an. Der Spitzenverband der gesetzlichen Krankenversicherungen spricht von einem unausgewogenen Gesamtpaket. Verbandschef Oliver Blatt findet, es wird zu viel bei den Pflegebedürftigen und Beitragszahlern abgeladen. Die Leipziger Staatsanwaltschaft hat Anklage gegen 7 mutmaßliche Betrüger erhoben. Sie sollen ihre Opfer zu vermeintlichen Auto-Leasing-Verträgen und Krediten überredet haben. In Wahrheit ging es aber um überteuerte Kaufverträge für Schrottautos. Die Betrüger heimsten Kredite in Höhe von gut 8 Millionen Euro ein. Auf dem Frankfurter Flughafen ist eine Lufthansa-Maschine am Gate plötzlich zusammengesackt und auf die Nase gefallen. Einige Lufthansa-Mitarbeiter wurden bei dem Vorfall verletzt. Fluggäste waren noch nicht an Bord. Die Hintergründe sind noch unklar. 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
7: Hallo unterwegs, hier ist der RSA-Verkehrsreporter. Ich bin Uwe Heuer und es rollt im Augenblick, aber Vorsicht, nicht zu schnell unterwegs sein, denn Blitzer erwarten euch auf der A38 Richtung Halle in Höhe Leipzig Süd. In Dresden in der Wilhelm-Franke-Straße stadteinwärts, Vorsicht in Leipzig, Taucherstraße stadteinwärts und in Bautzen Schilleranlagen. Wenn da noch was fehlen sollte, ihr habt noch Staus oder weitere Blitzer gesehen, dann ruft einfach an. Das Ganze ist kostenfrei. Unsere Hotline ist die 0800 0815 200 und wir wünschen euch eine gute Fahrt. Das RSA-Wetter für den Freistaat hat heute Abend ja noch einige Wolken zu bieten. Hier und da sind auch teilweise kräftige Schauer und auch Gewitter mit dabei im Erzgebirge im Augenblick zum Beispiel. Ja, das geht in der kommenden Nacht so weiter. Es geht temperaturmäßig runter auf 14 bis 10 Grad. Morgen zieht anfangs der Regen Richtung Osten ab. Da kommt auch mal die Sonne durch, aber im Laufe des Tages dann auch wieder Schauer und später auch Gewitter. Also ähnlich wie heute. Das Ganze bei 17 bis 22 Grad.
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7: Donnerstagabend, kurz nach 6. Ich bin Uwe Heuer, freue mich, dass ihr am Start seid. Ja, in einer knappen Stunde geht's da wieder los. Neumis Rockzirkus und was der alles für euch heute Abend vorbereitet hat, ja, das hören wir hier gleich. Nach so einem Rock-Urgestein, Reed Love, hören wir hier gleich mit The Rock'n'Roll Dreams Come True, eine wunderschöne Rockballade. Aber vorher noch Kultiges aus den 80ern, die Twins. Das sind die Kulthits, die Spaß machen. Hier ist Not the Lovin' Kind. Schönen Abend, Sachsen.

0: Das ist RSA am Donnerstagabend. Das sind die Kult-Hits, die Spaß machen. Und Kult ist auch Neumies Rockzirkus. Gibt's nach der Urlaubspause, heute wieder ab 19 Uhr.
1: Ja, heute Abend direkt nach 7 die Stromer-Legende par excellence. Oh, das ist so ein guter Autofahrer. So ACDC heute Abend. Die Gunners mit ihrem James Bond Wings, Paul McCartney Cover und... Genau, wenn die Toten Hosen schon ihr letztes Album am Start haben, dann müssen wir auch mal wieder einen Klassiker pressen. Und das machen wir natürlich heute Abend wieder. 2 Stunden, alle Sorten Rock.
0: Da sind wir natürlich dabei. Und die Toten Hosen, da steigt natürlich schon die Vorfreude auf das große Konzert in der Rinne in Dresden dann im August. Aber bis dahin haben wir ja noch ein bisschen Zeit. Wie gesagt, 19 Uhr sind wir am Start mit Neumies Rockzirkus. Und jetzt freuen wir uns erstmal auf mehr Musik aus den 80ern. Camouflage, hier ist The Great Commandment.

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0: Das ist RSA am Donnerstagabend. Und damit kurz vor 6:30 und hier liegt schon die Frau bereit, die in den 80ern eine absolute Ikone war, jetzt viele, viele Jahre nichts von sich hören hat lassen. Bis vor einer Woche, da hat sie dann gesagt, sie plant ihr Comeback. Um wen es geht, ihr hört's gleich nach 6:30, aber vorher noch Aktuelles und zwar aus eurer Region.
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1: Mit Hanna Messerschmidt. In Zwickau wird ab heute das Schumann-Fest gefeiert. Neben klassischen Konzerten gibt es in den nächsten anderthalb Wochen auch andere Events wie Stummfilme mit Live-Musik und Kabarett. Morgen rollen Fahrradkonzerte durch den Landkreis. Ein Höhepunkt ist nächsten Freitag das romantische Lichterfest. Bei einem Autounfall in Plauen sind um die 33.000 Euro Schaden entstanden. Ein 78-Jähriger war gestern auf der Straße an der Rosentreppe unterwegs, als er gegen ein Geländer fuhr und anschließend gegen eine Hauswand krachte. Er und seine 76-jährige Beifahrerin wurden leicht verletzt, das Auto abgeschleppt. Die sächsischen Finanzämter gehören zu den schnellsten in Deutschland. Das zeigt ein aktueller Vergleich vom Bund der Steuerzahler. Dirk Justes mit den Einzelheiten.
2: Demnach ist eine Einkommenssteuererklärung bei uns im Schnitt nach 42 Tagen bearbeitet. Nur in Hessen und Berlin geht es noch schneller. Sachsen hat im Vergleich zum Vorjahr den größten Sprung nach vorn gemacht und es von Platz 11 auf Platz 3 geschafft. Die Gründe: effizientere Abläufe in der Verwaltung und die Digitalisierung, heißt es vom Bund der Steuerzahler. Ganz hinten liegen übrigens das Saarland und Bremen.
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3: Hallo unterwegs, hier ist der RSA-Verkehrsreporter. Ich bin Uwe Heuer und es rollt im Augenblick, aber Vorsicht, nicht zu schnell unterwegs sein, denn Blitzer erwarten euch auf der A38 Richtung Halle in Höhe Leipzig Süd. In Dresden in der Wilhelm-Franke-Straße stadteinwärts. Vorsicht in Leipzig, Taucherstraße stadteinwärts und in Bautzen Schilleranlagen. Wenn da noch was fehlen sollte, ihr habt noch Staus oder weitere Blitzer gesehen, dann ruft einfach an. Das Ganze ist kostenfrei. Unsere Hotline ist die 0800 0815 200 und wir wünschen euch eine gute Fahrt.
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3: Das RSA-Wetter für den Freistaat hat heute Abend noch teilweise kräftige Schauer und Gewitter dabei. Aber eben halt nicht überall. In der kommenden Nacht geht's temperaturmäßig auf 14 bis 10 Grad runter. Morgen dann anfangs erst einmal meist trocken und da kommt auch mal kurz die Sonne durch. Die Höchstwerte morgen bei 17 bis 22 Grad. Wind ist kräftig unterwegs und vor allen Dingen am Nachmittag und am Abend kann es auch wieder einzelne Schauer und Gewitter geben. Hier ist RSA, der Donnerstagabend mit Jennifer Rush, die letzte Woche ihr Comeback angekündigt hat. Jetzt bin ich ja mal gespannt, was dabei rauskommt. Wir freuen uns erstmal über ihren 87er-Hit. Hier ist I Come Undone.

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Das ist der Donnerstagabend. Stellt euch vor, über 400 Kilometer ohne Pause, nonstop wandern. Dabei 4600 Höhenmeter überwinden. Und die Route hat dazu auch noch eine Herzform. Dieser Weltrekordversuch wird derzeit von Christine Zier angestrebt. Die Ultrawanderin startete in Plauen am Dienstag den neuen Versuch. Ja, die ist erstmal Richtung Zeulenroda unterwegs und dann geht die Route über Thüringen nach Sachsen-Anhalt und wieder zurück nach Plauen. Und das als Zeichen des Herzens, ja, soll ein Zeichen der Laufliebe und der Heimatverbundenheit sein. Morgen Abend will sie wieder zurück in Plauen sein. Da drücke ich ihr absolut die Daumen, Christine. Ich bin mir sicher, du schaffst es, wenn es auch wehtut. Und es gab ja zwischendurch auch schon mal so ein paar Hänger, die Füße nicht mehr ganz mitgemacht haben. Aber wie gesagt, wir glauben fest an dich. Und ich bin sehr gespannt, ob es dann morgen Abend einen neuen Rekord gibt, den ihr dann in Plauen feiern könnt. Hier ist RSA, mehr Musik aus den 80ern hier von Cindy Lowe.

Hier ist RSA am Donnerstagabend. Ich gehe mal davon aus, dass bei dem einen oder anderen, wie zum Beispiel bei Wolle in Annaberg-Buchholz, die Getränke schon kalt stillen, weil die Vorfreude steigt. Neumis Rockzirkus, 19 Uhr geht's los. Neumi wieder alle Sorten von zart bis hart für euch herausgesucht. Also bleibt schön dran und genießt von 19 bis 21 Uhr Neumis Rockzirkus. Ich bin Uwe Heuer. Wir hören uns morgen Nachmittag ab 14 Uhr hier wieder. Ich zähle auf euch und ihr könnt es mir mal weitererzählen. Und jetzt viel Spaß mit Dr. Alban.

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12: Um 19 Uhr, ich bin Gisa Weber. Es gibt viel Kritik an der geplanten Pflegereform von Gesundheitsministerin Warken. In Zukunft sollen etwa Gutverdiener und Kinderlose mehr in die Pflegekasse einzahlen. Der Sozialverband Deutschland spricht von einem Spargesetz. Auch bei der Caritas und der Stiftung Patientenschutz kommen die Pläne nicht gut an. Was nach Science Fiction klingt, soll an der TU Dresden Realität werden. Sie forscht jetzt an einem sogenannten Holodeck. Arbeitsumgebungen wie OP-Säle und Fabrikhallen lassen sich damit virtuell nachbilden. Medizinische Eingriffe oder Wartungsarbeiten sollen sich damit künftig aus dem Labor steuern lassen oder zumindest überwacht werden. Projektleiter Frank Fitzek erklärte uns:
13: Da könnte zum Beispiel eine Experte, ein Arzt, einem jungen Arzt noch sozusagen irgendwie die Schulter gucken und sagen, pass auf, hier, das hast du richtig gemacht oder hier, das kannst du besser machen, indem du das machst. Das heißt, man ist virtuell dabei, ohne wirklich am Ort sein zu müssen.
12: Sachsens Wirtschaftsminister Panther fordert eine Anschlusslösung für den Tankrabatt. Er hat vor allem Pendler, Transporteure und Handwerker im Blick. Wer keine realistische Alternative zum Auto hat, dürfe mit steigenden Kosten nicht alleine gelassen werden. Stand jetzt soll die Steuersenkung zum Monatsende auslaufen. Ein ungewöhnlicher Vorfall hat für Aufregung am Frankfurter Flughafen gesorgt. Dort ist eine Lufthansa-Maschine am Gate eingeknickt und auf die Nase gefallen. Einige Mitarbeiter wurden dabei verletzt. Warum das Fahrwerk plötzlich nachgegeben hat, ist unklar. 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
14: Es gibt gerade keine Staus, ihr kommt entspannt durch. Geblitzt wird auf der A38 Leipzig Richtung Halle in Höhe Leipzig Süd in der Baustelle. In Bautzen blitzt es auf den Schilleranlagen und in Leipzig auf der Taucherstraße stadteinwärts. Staus und Blitzer immer melden an unsere kostenfreie Hotline 0800 0815 200. Das Wetter im Freistaat. Mehr Wolken als Sonne ziehen durch den Abend und später kann es von Westen her auch mal nass werden, mit kurzen, kräftigen Gewittern, vereinzelt mit Hagel- und Sturmböen. In der Nacht bleibt's wechselnd wolkig, dazu kommt im Osten noch Regen, die Tiefstwerte liegen bei 13 bis 8 Grad. Morgen dann wieder Wolken, ab dem Nachmittag vereinzelt Schauer und Gewitter, maximal 21 Grad.
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1: Freunde, jetzt wird wieder abgenischt. Zwei amtliche Stunden, nur dicke Namen hier am Start. AC/DC, Monster Magnet und vorher nehmen uns die Götter des Metalls mit in die Straße in San Francisco, wo seinerzeit Anfang der 80er die ganzen Metal-Schuppen waren, und zwar in der Battery Street. Hier sind Metallica und zwar bei RSA. Ich bin der Neumi, hallo.

Oh, Freunde, das wird ein guter Donnerstagabend. Denn RSA spielt euch gleich den ehemaligen Fronter von Turbo Negro, Hank Van Hell, unvergessen. Classic Rock Fraktion, für euch haben wir geilen Stoff aus 77 von Hart mit Barracuda und einer der geilsten Autofahrsongs des Rocks, der kommt jetzt bei RSA. Hier sind AC/DC, Let Me Put My Love Into You, Babe. Alright, hier bei RSA.

Ah, Freunde, wenn ihr noch 20 Minuten Zeit habt, dann bleibt bei RSA auf jeden Fall dran für die Offspring. Hey, dickste Moshpit-Action gleich mit Walla Walla. Black Sabbath, Anfang der 80er, unter Dio machen wir in den nächsten 20 Minuten. Und jetzt bekommt er erstmal Guns N' Roses und vorher noch guter Classic Rock von den Wilson-Schwestern. Hier sind Hart mit Barracuda bei RSA. Da mache ich schon das Studio kaputt und der Regler hier.

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7: Nichts los im Moment, die Straßen in Sachsen sind frei. Geblitzt wird auf der A38 Leipzig Richtung Halle in Höhe Leipzig Süd in der Baustelle. Staus und Blitzer immer melden an unsere kostenfreie Hotline 0800 0815 200.
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7: Das Wetter im Freistaat. Mehr Wolken als Sonne ziehen durch den Abend und später kann es von Westen her auch mal nass werden, mit kurzen, kräftigen Gewittern, vereinzelt mit Hagel- und Sturmböen. In der Nacht bleibt's wechselnd wolkig, dazu kommt im Osten noch Regen, die Tiefstwerte liegen bei 13 bis 8 Grad. Morgen dann wieder Wolken, ab dem Nachmittag vereinzelt Schauer und Gewitter, maximal 21 Grad.
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8: Hier wird das Höllenfeuer immer schön am Lodern gehalten. Jeden Donnerstagabend, 19 bis 21 Uhr, alle Sorten Rock. Jetzt nischen wir richtig ab, und zwar mit The Offspring, Walla Walla von 98. Und vorher Sabbath, und zwar unter Dio. Hier ist Turn Up The Night von 81, natürlich bei RSA.

Kinnings, freut euch auf mehr guten Classic Rock Sounds. Gleich von Aerosmith, vorher haben wir die Kerle aus Düsseldorf, die ihr letztes Album gemacht haben, und zwar die Toten Hosen. Wenn ihr sie noch nicht gesehen habt, diese Dokumentation in der ARD über das letzte Album der Toten Hosen, das ist wirklich richtig gut. Da sieht man mal eine Band, wie sie über mehrere Jahre versucht, Songs für ein Album zu schreiben, wie sie auch sehr, sehr kritisch miteinander sind, wie es immer noch am Anfang ist, also man da auch mit wenig Ego reingeht und auch unzufrieden ist, wenn die anderen die Ideen nicht so mögen. Und wenn du einen Campino siehst, der wirklich den letzten Text seines Lebens für den letzten Song geschrieben hat, weil die Toten Hosen dann irgendwann finito machen und er höchstgradig emotional wird, dann zieht er das schon ganz schön mit rein. Also die Toten Hosen-Doku, die ist richtig sehenswert. Wenn ihr die Kerle sowieso mögt, dann guckt es euch an, und wenn nicht, dann gibt der Sache eine Chance. Hier sind die Düsseldorfer Punkrock-Legenden mit einem Klassiker von 93 bei RSA.

Hier ist der Ersa Rock Zirkus, jeden Donnerstagabend alle Sorten Rock von 19 bis 21 Uhr. Die nächsten 20 Minuten solltet ihr da dringend dranbleiben. Ja, ja. Die Turbo-Jugend bzw. Turbo-Negro am Start nach um 9. Guter Classic Rock von Finn Lizzy auch in den nächsten 20 Minuten. Also lasst den Ersa Rock Zirkus laut, jetzt auch für eine Legende aus Berlin.

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5: Um 20 Uhr, ich bin Gisa Weber. Die Pläne von Gesundheitsministerin Wagen zur Pflege kommen bei vielen nicht besonders gut an. Der Spitzenverband der gesetzlichen Krankenversicherung spricht von einem unausgewogenen Gesamtpaket. Verbandschef Oliver Blatt findet, es wird zu viel bei den Pflegebedürftigen und Beitragszahlern abgeladen. Sachsens Wirtschaftsminister Panther fordert eine Anschlusslösung für den Tankrabatt. Stand jetzt soll die Steuersenkung zum Monatsende auslaufen und auch nicht verlängert werden, André Glatzel.
6: Ja, die Preise an der Zapfsäule könnten also einfach wieder nach oben schnellen, fürchtet Panther. Er macht sich für Entlastungen, insbesondere für Pendler, Transporteure und das Handwerk stark. Wer keine realistische Alternative zum Auto hat, dürfe mit steigenden Kosten nicht alleingelassen werden. Panther betont aber, dass es langfristig stabile Energiepreise braucht, nicht nur kurzfristige Maßnahmen. Konkrete Vorschläge nannte er zunächst nicht.
5: Trotz der gescheiterten Wahl zum Sicherheitsrat sichert Deutschland den UN weiterhin Unterstützung zu. Das haben Kanzler Merz und Außenminister Wadephul erklärt. Nun will man die Gründe für die Wahlschlappe aufarbeiten. Bislang war Deutschland noch nie bei so einer Wahl durchgefallen. Auf dem Frankfurter Flughafen ist eine Lufthansa-Maschine am Gate plötzlich zusammengesackt und auf die Nase gefallen. Einige Lufthansa-Mitarbeiter wurden bei dem Vorfall verletzt. Fluggäste waren noch nicht an Bord. Die Hintergründe sind noch unklar. 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
7: Nichts los auf den Straßen, ihr habt überall freie Fahrt. Geblitzt wird auf der A38 Leipzig Richtung Halle in Höhe Leipzig Süd in der Baustelle. Staus und Blitzer immer melden an unsere kostenfreie Hotline 0800 0815 200. Das Wetter im Freistaat. Mehr Wolken als Sonne ziehen durch den Abend und später kann es von Westen her auch mal nass werden mit kurzen, kräftigen Gewittern, vereinzelt mit Hagel- und Sturmböen. In der Nacht bleibt's wechselnd wolkig, dazu kommt im Osten noch Regen. Die Tiefstwerte liegen bei 13 bis 8 Grad. Morgen dann wieder Wolken, ab dem Nachmittag vereinzelt Schauer und Gewitter, maximal 21 Grad. 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
1: Metal, Metal, Metal, gleich vom Blind Guardian mit Valhalla. Wir haben die Misfits für alle Schock, Rock, Punk, Rocker. Und ab geht's mit feinstem Riffing von Finn Lizzy. Hier ist Killer on the Loose. Ich bin der Noemi. Schönen Donnerstagabend.

RSA Rockzirkus. Klatsch, spring in den CCR-Klassiker. Gleich noch ein bisschen mehr Wurms mit rein. Eine Horror-Rock-Heule gleich in der ganz feinen Form von den Misfits. Und ich weiß, wie es läuft. Ihr mögt Metal Made in Germany, deswegen Blind Guardian mit dem Klassiker von 89. Hier ist Valhalla bei RSA.

Freunde, wir haben noch eine ganze Menge vor bis 21 Uhr, zum Beispiel 8 Minuten lang. Hallowed be thy name, Machine Head mit ihrem Maiden Cover. Motorhead packe ich euch in die Playlist. Und der Donnerstagabend ist nur perfekt, wenn auch mal wieder ein dickes Brett läuft. Und zwar von Clutch. Die Cover CCR, hier ist der Fortune Zap.

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1: Nichts los im Moment. Die Straßen in Sachsen sind frei. Geblitzt wird auf der A14 Halle Richtung Nossen zwischen Leipzig Ost und Kleinpösna und auf der A38 Leipzig Richtung Halle in Höhe Leipzig Süd in der Baustelle. Staus und Blitzer immer melden an unsere kostenfreie Hotline 0800 0815 200. Das Wetter im Freistaat. Mehr Wolken als Sonne ziehen durch den Abend und später kann es von Westen her auch mal nass werden mit kurzen, kräftigen Gewittern, vereinzelt mit Hagel- und Sturmböen. In der Nacht bleibt's wechselnd wolkig, dazu kommt im Osten noch Regen. Die Tiefstwerte liegen bei 13 bis 8 Grad. Morgen dann wieder Wolken, ab dem Nachmittag vereinzelt Schauer und Gewitter, maximal 21 Grad. 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
2: We are all sexual perverts ist nicht nur ein langer Bandname, sondern auch ein ziemlich komischer. Ob es wirklich stimmt, die Abkürzung, das weiß natürlich keiner. Aber Wasp sind durchaus bekannt. Here's Wildchild.

Das ist ein geiler Ohrwurm von Ozzy Osbourne, The Center of Eternity. Das hier ist RSA, das ist der Rockzirkus. Kiddings, natürlich mal wieder eine gute Ladung Video und die bösen Kerle aus Schweden. Klingt böse, sind aber total handsame Kerle. Amon Amarth machen wir auch gleich. Und vorher schon mal der Metal-Zwirbelbass des Flynn. Hier ist Machine Head mit Hello Be Thy Name bei RSA.

Also ein geiler Blues Classic Rock hier bei RSA. Rock Zirkus jetzt wieder jeden Donnerstagabend 19 bis 21 Uhr. Und jetzt ist genau die richtige Zeit, um mal die herzallerliebsten bösen Kerle von Amon Amarth hier in die Arena reinzulassen. Hier ist Put Your Back Into The Ohr. Natürlich bei RSA fröhliches Grunzen gewünscht.

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3: Um 21 Uhr, ich bin Gisa Weber. Gesundheitsministerin Wagen muss ein Milliardenloch in der Pflege stopfen. Zu ihrer geplanten Reform gibt es jetzt neue Details. In Zukunft soll strenger geschaut werden, wer welche Pflegestufe bekommt. Außerdem sollen die Pflegebeiträge für Gutverdiener und Kinderlose steigen. Medizinische OPs oder Wartungsarbeiten in der Industrie aus der Ferne steuern. Daran forscht die TU Dresden jetzt mit einem sogenannten Holodeck. In einem Labor werden echte Arbeitsräume nachgebildet, die sich eigentlich ganz woanders befinden. In Dresden wird das bereits getestet, sagt Projektleiter Frank Fitzek.
4: Zum Beispiel haben wir eine Roboterbar, in der gekocht wird, in der Getränke ausgegeben werden. Die steht bei uns sozusagen zwei Stockwerke darüber. Und man kann sich virtuell sozusagen in diese Bar einwählen und sozusagen dann auch virtuell diese Roboter bewegen. Und die Aktion wird aktiv ausgeführt, zwei Stockwerke höher.
3: Sachsens Wirtschaftsminister Panther fordert eine Anschlusslösung für den Tankrabatt. Er hat vor allem Pendler, Transporteure und Handwerker im Blick. Wer keine realistische Alternative zum Auto hat, dürfe mit steigenden Kosten nicht alleine gelassen werden. Stand jetzt soll die Steuersenkung zum Monatsende auslaufen. Ein ungewöhnlicher Vorfall hat für Aufregung am Frankfurter Flughafen gesorgt. Dort ist eine Lufthansa-Maschine am Gate eingeknickt und auf die Nase gefallen. Einige Mitarbeiter wurden dabei verletzt. Warum das Fahrwerk plötzlich nachgegeben hat, ist unklar. 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
5: Nichts los im Moment, die Straßen in Sachsen sind frei. Geblitzt wird auf der A14 Halle Richtung Nossen zwischen Leipzig-Ost und Kleinpösner. Staus und Blitzer immer melden an unsere kostenfreie Hotline 0800 0815 200. Das Wetter im Freistaat. Viele Wolken hängen noch am Himmel und dazu regnet es weiter. Ab und zu kommt das auch mal kräftiger runter. Und vereinzelt kann es noch krachen bei Tiefstwerten zwischen 13 und 8 Grad. Morgen dann mal mehr, mal weniger Wolken. Ab dem Nachmittag sind vereinzelt Schauer drin. Auch ein Gewitter ist möglich. Die Höchstwerte liegen bei 21 Grad.
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3: Mit Hanna Messerschmidt. In Zwickau läuft ab heute das Schumann-Fest. Dabei gibt es natürlich klassische Konzerte. Daneben haben sich die Veranstalter auch einige originelle Programmpunkte einfallen lassen. Uwe Schimonek.
4: Gleich morgen wird es sportlich, da geht es mit Fahrradkonzerten auf Tour durch den Landkreis. Nächsten Freitag steigt am Abend am Schwanenteich das romantische Lichterfest mit Musik und Kleinkunst. Außerdem gibt es Stummfilmvorführungen mit Live-Musik und Lesungen und Kabarettabende. Das Schumann-Fest geht bis Sonntag nächste Woche.
3: Das Fest hat eine lange Tradition in Zwickau. Es fand vor fast 180 Jahren zum ersten Mal statt. Wer in Chemnitz auf die Straßenbahn angewiesen ist, muss ab kommender Woche mit Einschränkungen zurechtkommen. Wegen Gleisbauarbeiten am Falkeplatz werden einige Linien umgeleitet, bis mindestens Mitte Juli. Betroffen sind die 23, 31, E31, 1, 2 und 4. Genaue Infos gibt's auf der Website der Chemnitzer Verkehrs AG. Die sächsischen Finanzämter gehören zu den schnellsten in Deutschland. Laut Bund der Steuerzahler dauert hier eine Einkommenssteuererklärung im Schnitt nur 42 Tage. Sachsen hat sich im Vergleich zum Vorjahr deutlich gesteigert durch bessere Abläufe und die Digitalisierung. 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
5: Auf der A4 Chemnitz-Dresden. Vorsicht, in beiden Richtungen in Höhe Dresden-Wildermannen sind Rehe auf der Straße unterwegs. Auf der A9 Nürnberg Richtung Halle-Leipzig liegen zwischen Schleiz und Dittersdorf Reifenteile auf der Straße. Geblitzt wird auf der A14 Halle Richtung Nossen zwischen Leipzig-Ost und Kleinpösner. Staus und Blitzer immer melden an unsere kostenfreie Hotline 0800 0815 200. Das Wetter im Freistaat. Viele Wolken hängen noch am Himmel und dazu regnet es weiter. Ab und zu kommt das auch mal kräftiger runter und vereinzelt kann es noch krachen bei Tiefstwerten zwischen 13 und 8 Grad. Morgen dann mal mehr, mal weniger Wolken. Ab dem Nachmittag sind vereinzelt Schauer drin. Auch ein Gewitter ist möglich. Die Höchstwerte liegen bei 21 Grad.
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3: Um 22 Uhr, ich bin Finn Riebesel, Freundlieb. Einsparungen bei Zuschüssen für Heimkosten, höhere Beiträge für Besserverdiener. Die Pläne zur Pflegereform von Bundesgesundheitsministerin Wagen kommen bei Sozialverbänden und Patientenschützern nicht gut an. Sie finden, Pflegebedürftige und Angehörige werden zu stark belastet. Für Wagen ist es wichtig, dass jetzt gespart wird. Das Milliardenloch bei der Pflegeversicherung

0: müsse gestopft werden.
1: Natürlich kann die Pflegeversicherung auch nur das eine leisten, das was an Pflegekosten entsteht. Der andere Teil entsteht bei Kosten für Unterkunft, für Verpflegung. Da sind auch die Länder mit im Boot, zum Beispiel über Investitionskostenzuschüsse auch die Eigenanteilentwicklung etwas mit abzuflachen.
0: Deutschland hält trotz Kritik aus der EU an den Grenzkontrollen fest. Die Maßnahmen seien wirkungsvoll, sagte Bundesinnenminister Dobrindt bei einem Treffen in Luxemburg. Er spricht von einer gelungenen Migrationswende. Die EU-Kommission fordert, die Grenzkontrollen im Schengen-Raum zu beenden. Ein ungewöhnlicher Vorfall hat für Aufregung am Frankfurter Flughafen gesorgt. Dort ist eine Lufthansa-Maschine am Gate eingeknickt und auf die Nase gefallen. Cornelius Dreger berichtet.
2: Videos und Bilder im Internet zeigen, wie das Fahrwerk des Fliegers nachgibt und die Maschine dann zusammensackt. Als das Ganze passiert ist, waren die Crew und auch Bodenpersonal an Bord. Einige von ihnen wurden verletzt. Fluggäste waren zu dem Zeitpunkt noch nicht eingestiegen. Das Flugzeug sollte eigentlich nach Los Angeles fliegen. Warum das Fahrwerk nachgegeben hat, ist bislang nicht bekannt.
0: Was nach Science Fiction klingt, soll an der TU Dresden Realität werden. Sie forscht jetzt an einem sogenannten Holodeck. Arbeitsumgebungen wie OP-Säle und Fabrikhallen lassen sich damit virtuell nachbilden. Medizinische Eingriffe oder Wartungsarbeiten sollen sich damit künftig aus dem Labor steuern lassen oder zumindest überwacht werden. Projektleiter Frank Fitzek erklärte uns.
3: Da könnte zum Beispiel eine Experte, ein Arzt, einem jungen Arzt noch sozusagen um die Schulter gucken und sagen, pass auf, hier, das hast du richtig gemacht oder hier, das kannst du besser machen, indem du das machst. Das heißt, man ist virtuell dabei, ohne wirklich am Ort sein zu müssen.
0: Fußball-Bundesligist Bayer Leverkusen hat einen neuen Trainer gefunden. Es wird der Spanier Carles Martinez. Er folgte auf den Dänen Kasper Hjulmand, der nicht mal ein Jahr Chefcoach war. Martinez trainierte bislang den französischen Erstligisten FC Toulouse. In Leverkusen bekommt er einen 2-Jahres-Vertrag. 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
5: Auf der A4 Chemnitz-Dresden, Vorsicht, in beiden Richtungen in Höhe Dresden-Wildermannen sind Rehe auf der Straße unterwegs. Auf der A9 Berlin-Nürnberg sind zwischen dem Schkeuditzer Kreuz und Leipzig-West in beiden Richtungen ebenfalls Rehe auf der Straße unterwegs. Geblitzt wird auf der A14 Halle Richtung Nossen zwischen Leipzig-Ost und Kleinpösner. Staus und Blitzer immer melden an unsere kostenfreie Hotline 0800 0815 200. Das Wetter im Freistaat. Viele Wolken hängen noch am Himmel und dazu regnet es weiter. Ab und zu kommt das auch mal kräftiger runter. Und vereinzelt kann es noch krachen bei Tiefstwerten zwischen 13 und 8 Grad. Morgen dann mal mehr, mal weniger Wolken. Ab dem Nachmittag sind vereinzelt Schauer drin. Auch ein Gewitter ist möglich. Die Höchstwerte liegen bei 21 Grad.
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2: Auf der A9 Berlin-Nürnberg sind zwischen dem Schkeuditzer Kreuz und Leipzig West in beiden Richtungen Rehe auf der Straße unterwegs. Auf der A14 Nossen Richtung Leipzig liegen zwischen Nossen Ost und Nossen Nord Reifenteile auf der Straße. Geblitzt wird auf der A14 Halle Richtung Nossen zwischen Leipzig Ost und Kleinpösner. Staus und Blitzer immer melden an unsere kostenfreie Hotline 0800 0815 200. Das Wetter im Freistaat. Viele Wolken hängen noch am Himmel und dazu regnet es weiter. Ab und zu kommt das auch mal kräftiger runter. Und vereinzelt kann es noch krachen bei Tiefstwerten zwischen 13 und 8 Grad. Morgen dann mal mehr, mal weniger Wolken. Ab dem Nachmittag sind vereinzelt Schauer drin. Auch ein Gewitter ist möglich. Die Höchstwerte liegen bei 21 Grad.
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3: Um 23 Uhr, ich bin Finn Riebe, sei freundlieb. Die Pläne von Bundesgesundheitsministerin Waken zur Pflege kommen bei vielen nicht besonders gut an. Der Spitzenverband der gesetzlichen Krankenversicherung spricht von einem unausgewogenen Gesamtpaket. Mehr von Cornelius Dreger.
4: Verbandschef Oliver Blatt findet, ja, bei der Finanzsituation muss gespart werden. Allerdings würde zu viel bei den Pflegebedürftigen und Beitragszahlern abgeladen. Ähnlich sehen es auch die Caritas und der Sozialverband Deutschland. Sie sagen, es wäre ein fatales Signal, wenn die Rentenbeiträge für pflegende Angehörige gekürzt werden. Mit ihrer Reform will Waken das Milliardenloch bei der Pflegeversicherung stopfen. Gutverdiener sollen mehr in die Pflegekasse einzahlen und höhere Zuschüsse zu Heimkosten erst später greifen.
3: Trotz Kritik aus der EU will Deutschland an den Grenzkontrollen festhalten. Laut Bundesinnenminister Dobrindt zeigen die Kontrollen Wirkung und müssten deswegen fortgesetzt werden. Die EU-Kommission fordert dagegen eine Abschaffung, weil die EU-Asylregeln verschärft wurden. Der als Maskenmann bekannte Kindermörder Martin N. ist in Frankreich zu lebenslanger Haft verurteilt worden. Es ging um den Mord an einen kleinen Jungen vor über 20 Jahren. N. sitzt bereits in Deutschland im Gefängnis, weil er in den 90ern und 2001 drei Jungen getötet hatte. Sie waren in Schleswig-Holstein und Niedersachsen verschwunden. Medizinische OPs oder Wartungsarbeiten in der Industrie aus der Ferne steuern. Daran forscht die TU Dresden jetzt mit einem sogenannten Holodeck. In einem Labor werden echte Arbeitsräume nachgebildet, die sich eigentlich ganz woanders befinden. In Dresden wird das bereits getestet, sagte Projektleiter Frank Fitzek.
5: Zum Beispiel haben wir eine Roboterbar, in der gekocht wird, in der Getränke ausgegeben werden. Die steht bei uns sozusagen zwei Stockwerke darüber. Und man kann sich virtuell sozusagen in diese Bar einwählen und sozusagen dann auch virtuell diese Roboter bewegen. Und die Aktion wird aktiv ausgeführt, zwei Stockwerke höher.
3: Die Fußball-WM in Nordamerika ist noch nicht mal gestartet.

0: wird hierzulande schon über das nächste Sommermärchen diskutiert. Wie die Bild schreibt, will der DFB das Turnier entweder 2038 oder 2042 wieder nach Deutschland holen. Tom Husse mit den Einzelheiten.
1: DFB-Präsident Bernd Neuendorf hat demnach schon im Präsidium davon gesprochen, eine richtige Bewerbung gibt's aber noch nicht. Auch über mögliche Austragungsorte wird schon diskutiert. Dazu zählen etwa Berlin, Leipzig, Hamburg, München, Köln und Stuttgart. Unterdessen läuft der Countdown für die WM in den USA, Kanada und Mexiko. Kommenden Donnerstag ist das erste Spiel. Da treffen Co-Gastgeber Mexiko und Südafrika aufeinander. Die DFB-Elf muss dann einige Tage später ran gegen Curaçao.
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3: Nichts los im Moment, die Straßen in Sachsen sind frei. Geblitzt wird auf der A14 Halle Richtung Nossen zwischen Leipzig-Ost und Kleinpösner. Staus und Blitzer immer melden an unsere kostenfreie Hotline 0800 0815 200. Das Wetter im Freistaat. Viele Wolken hängen noch am Himmel und dazu regnet es weiter. Ab und zu kommt das auch mal kräftiger runter und vereinzelt kann es noch krachen bei Tiefstwerten zwischen 13 und 8 Grad. Morgen dann mal mehr, mal weniger Wolken. Ab dem Nachmittag sind vereinzelt Schauer drin, auch ein Gewitter ist möglich. Die Höchstwerte liegen bei 21 Grad.
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3: Es gibt gerade keine Staus, ihr kommt entspannt durch. Geblitzt wird auf der A14 Halle Richtung Nossen zwischen Leipzig Ost und Kleinpösner. Staus und Blitzer immer melden an unsere kostenfreie Hotline 0800 0815 200. Das Wetter im Freistaat. Viele Wolken hängen noch am Himmel und dazu regnet es weiter. Ab und zu kommt das auch mal kräftiger runter. Und vereinzelt kann es noch krachen bei Tiefstwerten zwischen 13 und 8 Grad. Morgen dann mal mehr, mal weniger Wolken. Ab dem Nachmittag sind vereinzelt Schauer drin. Auch ein Gewitter ist möglich. Die Höchstwerte liegen bei 21 Grad.
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3: Um 0 Uhr, ich bin Finn Riebe, sei freundlieb. Sachsens Wirtschaftsminister Panther fordert eine Anschlusslösung für den Tankrabatt. Stand jetzt soll die Steuersenkung zum Monatsende auslaufen und auch nicht verlängert werden, André Glatzel.
4: Ja, die Preise an der Zapfsäule könnten also einfach wieder nach oben schnellen, fürchtet Panther. Er macht sich für Entlastungen, insbesondere für Pendler, Transporteure und das Handwerk stark. Wer keine realistische Alternative zum Auto hat, dürfe mit steigenden Kosten nicht alleingelassen werden. Panther betont aber, dass es langfristig stabile Energiepreise braucht, nicht nur kurzfristige Maßnahmen. Konkrete Vorschläge nannte er zunächst nicht.
3: Der ukrainische Präsident Selenskyj will sich mit Kreml-Chef Putin treffen. In einem offenen Brief schlägt er ein Vier-Augen-Gespräch vor, um den Krieg zu beenden. Die Entscheidung liegt jetzt bei Ihnen. Es reicht mit diesem Krieg, schreibt Selenskyj an Putin. Er bietet für die Dauer der Verhandlungen einen Waffenstillstand an. Der Kreml reagierte knapp. Selenskyj könne jederzeit nach Moskau kommen. Experten halten ein Treffen derzeit aber für eher unwahrscheinlich, vor allem in Russland. Zwar wird wieder über Gespräche gesprochen,

0: bei den zentralen Streitpunkten, wie die russischen Gebietsansprüche auf den Donbass, liegen beide Seiten weit auseinander. Es gibt viel Kritik an der geplanten Pflegereform von Bundesgesundheitsministerin Wagen. Um das Milliardenloch zu stopfen, plant sie unter anderem, dass Gutverdiener und Menschen ohne Kinder künftig mehr in die Pflegekasse einzahlen. Außerdem sollen höhere Zuschüsse zu Heimkosten erst später greifen als bislang. Der Spitzenverband der gesetzlichen Krankenkassen ist alles andere als überzeugt. Verbandchef Oliver Blatt sagt im Zweiten:
1: Das Paket, das auf dem Tisch liegt, ist so nicht ausgewogen und nicht fair. Die Belastung ist zu stark für die Beitragszahlenden und die Pflegebedürftigen und muss hin zu Bund und Ländern auf jeden Fall ausgewogener gestaltet werden.
0: Deutschland hält trotz Kritik aus der EU an den Grenzkontrollen fest. Die Maßnahmen seien wirkungsvoll, sagte Bundesinnenminister Dobrindt bei einem Treffen in Luxemburg. Er spricht von einer gelungenen Migrationswende. Die EU-Kommission fordert, die Grenzkontrollen im Schengen-Raum zu beenden. Hessen hat die schnellsten Finanzämter Deutschlands. 41 Tage brauchen sie im Schnitt für eine Steuererklärung. Im Ranking vom Bund der Steuerzahler verdrängt Hessen damit Berlin vom Spitzenplatz. Sachsen hat sich am stärksten verbessert. Am Ende der Tabelle stehen das Saarland und schlusslich Bremen. Immer mehr Steuererklärungen werden inzwischen vollautomatisch bearbeitet. Fast jede vierte läuft ohne manuelle Prüfung durch. 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
3: Nichts los auf den Straßen, ihr habt überall freie Fahrt. Geblitzt wird auf der A14 Halle Richtung Nossen zwischen Leipzig Ost und Klein Pösner. Staus und Blitzer immer melden an unsere kostenfreie Hotline 0800 0815 200. Das Wetter im Freistaat. Viele Wolken hängen noch am Himmel und dazu regnet es weiter. Ab und zu kommt das auch mal kräftiger runter. Und vereinzelt kann es noch krachen bei Tiefstwerten zwischen 13 und 8 Grad. Morgen dann mal mehr, mal weniger Wolken. Ab dem Nachmittag sind vereinzelt Schauer drin. Auch ein Gewitter ist möglich. Die Höchstwerte liegen bei 21 Grad.
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5: Um 0.30 Uhr, ich bin Finn Riebe, sehr freundlieb. Sachsens Wirtschaftsminister Panther fordert eine Anschlusslösung für den Tankrabatt. Stand jetzt soll die Steuersenkung zum Monatsende auslaufen und auch nicht verlängert werden, André Glatzel.
6: Ja, die Preise an der Zapfsäule könnten also einfach wieder nach oben schnellen, fürchtet Panther. Er macht sich für Entlastungen, insbesondere für Pendler, Transporteure und das Handwerk stark. Wer keine realistische Alternative zum Auto hat, dürfe mit steigenden Kosten nicht alleingelassen werden. Panther betont aber, dass es langfristig stabile Energiepreise braucht, nicht nur kurzfristige Maßnahmen. Konkrete Vorschläge nannte er zunächst nicht.
5: Der ukrainische Präsident Selenskyj will sich mit Kreml-Chef Putin treffen. In einem offenen Brief schlägt er ein Vier-Augen-Gespräch vor, um den Krieg zu beenden. Die Entscheidung liegt jetzt bei Ihnen. Es reicht mit diesem Krieg, schreibt Selenskyj an Putin. Er bietet für die Dauer der Verhandlungen einen Waffenstillstand an. Der Kreml reagierte knapp. Selenskyj könne jederzeit nach Moskau kommen. Experten halten ein Treffen derzeit aber für eher unwahrscheinlich, vor allem in Russland. Zwar wird wieder über Gespräche gesprochen, bei den zentralen Streitpunkten wie die russischen Gebietsansprüche auf den Donbass liegen beide Seiten weit auseinander. Es gibt viel Kritik an der geplanten Pflegereform von Bundesgesundheitsministerin Wagen. Um das Milliardenloch zu stopfen, plant sie unter anderem, dass Gutverdiener und Menschen ohne Kinder künftig mehr in die Pflegekasse einzahlen. Außerdem sollen höhere Zuschüsse zu Heimkosten erst später greifen als bislang. Der Spitzenverband der gesetzlichen Krankenkassen ist alles andere als überzeugt. Verbandschef Oliver Blatt sagt im Zweiten:
7: Das Paket, das auf dem Tisch liegt, ist so nicht ausgewogen und nicht fair. Die Belastung ist zu stark für die Beitragszahlen und die Pflegebedürftigen und muss hin zu Bund und Ländern auf jeden Fall ausgewogener gestaltet werden.
5: Deutschland hält trotz Kritik aus der EU an den Grenzkontrollen fest. Die Maßnahmen seien wirkungsvoll, sagte Bundesinnenminister Dobrindt bei einem Treffen in Luxemburg. Er spricht von einer gelungenen Migrationswende. Die EU-Kommission fordert, die Grenzkontrollen im Schengen-Raum zu beenden. Hessen hat die schnellsten Finanzämter Deutschlands. 41 Tage brauchen sie im Schnitt für eine Steuererklärung. Im Ranking vom Bund der Steuerzahler verdrängt Hessen damit Berlin vom Spitzenplatz. Sachsen hat sich am stärksten verbessert. Am Ende der Tabelle stehen das Saarland und Schlusslicht Bremen. Immer mehr Steuererklärungen werden inzwischen vollautomatisch bearbeitet. Fast jede vierte läuft ohne manuelle Prüfung durch. 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
8: Im Moment ist alles frei auf den Straßen bei uns in Sachsen. Es gibt keine Staus. Staus und Blitzer immer melden an unsere kostenfreie Hotline 0800 0815 200. Das Wetter im Freistaat. Dichte Wolken sind gerade das Thema. Dazu kann es immer mal wieder nass werden und vereinzelt kracht auch mal ein Gewitter rein. Die Temperaturen liegen aktuell zwischen 13 und 8 Grad. Tagsüber bleibt es eher grau und unbeständig, mit Schauern zwischendurch. Die Höchstwerte schaffen dann so 18 bis 21 Grad.
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1: Um 1 Uhr, ich bin Finn Riebesel, Freund lieb. Es gibt viel Kritik an der geplanten Pflegereform von Bundesgesundheitsministerin Wagen. In Zukunft sollen etwa Gutverdiener und Menschen ohne Kinder mehr in die Pflegekasse einzahlen. Außerdem soll strenger geschaut werden, wer welche Pflegestufe bekommt. Der Sozialverband Deutschland spricht von einem Spargesetz. Und der Spitzenverband der gesetzlichen Krankenversicherung findet, es werde zu viel bei den Pflegebedürftigen und Beitragszahlern abgeladen. Mit ihrer Reform will Wagen das Milliardenloch bei der Pflegeversicherung stopfen. Der ukrainische Präsident Selenskyj will sich mit Kreml-Chef Putin treffen. In einem offenen Brief schlägt er ein Vier-Augen-Gespräch vor, um den Krieg zu beenden. Aus Moskau heißt es, Selenskyj könne jederzeit kommen. Seit Kriegsbeginn gab es kein Treffen zwischen den beiden. Im Stundenplan stehen Deutsch, Mathe und dann Katastrophenschutz. Die SPD fordert ein neues Fach, damit Schülerinnen und Schüler lernen, wie sie im Ernstfall reagieren müssen. Auch in der Union ist man dafür offen. Fabian Hoffmann hat die Infos.
2: SPD-Fraktionsvize Limbacher sagte der Rheinischen Post, so einfach hilft, junge Menschen besser auf Krisen vorzubereiten. Gleichzeitig gibt's einen besseren Einblick in die wichtige Arbeit von Feuerwehr, Rettungsdienst und Co. Limbacher will so außerdem Nachwuchskräfte in dem Bereich gewinnen. Zuletzt hatte sich auch CSU-Bundesinnenminister Dobrindt dafür ausgesprochen, dass Krisenvorsorge in der Schule thematisiert wird. Mitte des Monats berät die Innenministerkonferenz dazu.
1: Sachsens Wirtschaftsminister Panther fordert eine Anschlusslösung für den Tankrabatt. Er hat vor allem Pendler, Transporteure und Handwerker im Blick. Wer keine realistische Alternative zum Auto hat, dürfe mit steigenden Kosten nicht alleine gelassen werden, so Panther. Stand jetzt soll die Steuersenkung zum Monatsende auslaufen. Der DFB will die Fußball-WM wieder nach Deutschland holen, das berichtet die Bild. Demnach geht es um die Weltmeisterschaft 2038 oder 2042. Bislang sind das aber alles nur Überlegungen, eine richtige Bewerbung gibt's noch nicht. Unterdessen läuft der Countdown für die WM in Nordamerika. Kommenden Donnerstag ist das erste Spiel, da treffen Co-Gastgeber Mexiko und Südafrika aufeinander. Die DFB-Elf muss dann einige Tage später ran gegen Curaçao. 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
3: Im Moment ist alles frei auf den Straßen bei uns in Sachsen. Es gibt keine Staus. Staus und Blitzer immer melden an unsere kostenfreie Hotline 0800 0815 200. Das Wetter im Freistaat. Dichte Wolken sind gerade das Thema. Dazu kann es immer mal wieder nass werden und vereinzelt kracht auch mal ein Gewitter rein. Die Temperaturen liegen aktuell zwischen 13 und 8 Grad. Tagsüber bleibt es eher grau und unbeständig, mit Schauern zwischendurch. Die Höchstwerte schaffen dann so 18 bis 21 Grad.
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6: Um 1.30 Uhr, ich bin Finn Riebesel, Freundlieb. Es gibt viel Kritik an der geplanten Pflegereform von Bundesgesundheitsministerin Wagen. In Zukunft sollen etwa Gutverdiener und Menschen ohne Kinder mehr in die Pflegekasse einzahlen. Außerdem soll strenger geschaut werden, wer welche Pflegestufe bekommt. Der Sozialverband Deutschland spricht von einem Spargesetz. Und der Spitzenverband der gesetzlichen Krankenversicherung findet, es werde zu viel bei den Pflegebedürftigen und Beitragszahlern abgeladen. Mit ihrer Reform will Wagen das Milliardenloch bei der Pflegeversicherung stopfen. Der ukrainische Präsident Selenskyj will sich mit Kreml-Chef Putin treffen. In einem offenen Brief schlägt er ein Vier-Augen-Gespräch vor, um den Krieg zu beenden. Aus Moskau heißt es, Selenskyj könne jederzeit kommen. Seit Kriegsbeginn gab es kein Treffen zwischen den beiden. Im Stundenplan stehen Deutsch, Mathe und dann Katastrophenschutz. Die SPD fordert ein neues Fach, damit Schülerinnen und Schüler lernen, wie sie im Ernstfall reagieren müssen. Auch in der Union ist man dafür offen. Fabian Hoffmann hat die Infos.
7: SPD-Fraktionsvize Limbacher sagte der Rheinischen Post, so einfach hilft, junge Menschen besser auf Krisen vorzubereiten. Gleichzeitig gibt es einen besseren Einblick in die wichtige Arbeit von Feuerwehr, Rettungsdienst und Co. Limbacher will so außerdem Nachwuchskräfte in dem Bereich gewinnen. Zuletzt hatte sich auch CSU-Bundesinnenminister Dobrindt dafür ausgesprochen, dass Krisenvorsorge in der Schule thematisiert wird. Mitte des Monats berät die Innenministerkonferenz dazu.
6: Sachsens Wirtschaftsminister Panther fordert eine Anschlusslösung für den Tankrabatt. Er hat vor allem Pendler, Transporteure und Handwerker im Blick. Wer keine realistische Alternative zum Auto hat, dürfe mit steigenden Kosten nicht alleine gelassen werden, so Panther. Stand jetzt soll die Steuersenkung zum Monatsende auslaufen. Der DFB will die Fußball-WM wieder nach Deutschland holen, das berichtet die Bild. Demnach geht es um die Weltmeisterschaft 2038 oder 2042. Bislang sind das aber alles nur Überlegungen, eine richtige Bewerbung gibt's noch nicht. Unterdessen läuft der Countdown für die WM in Nordamerika. Kommenden Donnerstag ist das erste Spiel, da treffen Co-Gastgeber Mexiko und Südafrika aufeinander. Die DFB-Elf muss dann einige Tage später ran gegen Curaçao. 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
8: Nichts los im Moment, die Straßen in Sachsen sind frei. Staus und Blitzer immer melden an unsere kostenfreie Hotline 0800 0815 200. Das Wetter im Freistaat. Dichte Wolken sind gerade das Thema. Dazu kann es immer mal wieder nass werden und vereinzelt kracht auch mal ein Gewitter rein. Die Temperaturen liegen aktuell zwischen 13 und 8 Grad. Tagsüber bleibt es eher grau und unbeständig, mit Schauern zwischendurch. Die Höchstwerte schaffen dann so 18 bis 21 Grad.
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1: Um 2 Uhr, ich bin Finn Riebe, sei freundlieb. Einsparungen bei Zuschüssen für Heimkosten, höhere Beiträge für Besserverdiener. Die Pläne zur Pflegereform von Bundesgesundheitsministerin Wagen kommen bei Sozialverbänden und Patientenschützern nicht gut an. Sie finden, Pflegebedürftige und Angehörige werden zu stark belastet. Für Wagen ist es wichtig, dass jetzt gespart wird. Das Milliardenloch bei der Pflegeversicherung müsse gestopft werden.
2: Natürlich kann die Pflegeversicherung auch nur das eine leisten, das was an Pflegekosten entsteht. Der andere Teil entsteht bei Kosten für Unterkunft, für Verpflegung. Da sind auch die Länder mit im Boot, zum Beispiel über Investitionskostenzuschüsse auch die Eigenanteilentwicklung etwas mit abzuflachen.
1: Die Bonpflicht soll gelockert werden. Bundesfinanzminister Klingbeil plant laut Medienberichten, dass bei kleinen Einkäufen bis 30 Euro kein Zwangsbon mehr nötig ist. Statt Papier reicht demnach dann auch digital per Mail oder QR-Code. Gleichzeitig wird aber an anderer Stelle nachgeschärft. Mehr Betriebe sollen künftig eine elektronische Kasse nutzen müssen. Hintergrund ist, dass das Finanzamt so jede Zahlung besser nachvollziehen kann. Stichwort Steuerbetrug. Ziel der Reform ist also weniger Papier im Alltag, aber mehr Sicherheit bei der Erfassung von Einnahmen im Handel. Trotz Kritik aus der EU will Deutschland an den Grenzkontrollen festhalten. Laut Bundesinnenminister Dobrindt zeigen die Kontrollen Wirkung und müssten deswegen fortgesetzt werden. Die EU-Kommission fordert dagegen eine Abschaffung, weil die EU-Asylregeln verschärft wurden. Volodymyr Selenskyj hat Russland-Staatschef Putin ein persönliches Treffen vorgeschlagen. Ziel ist ein Ende der Kämpfe, so steht es in einem offenen Brief des ukrainischen Präsidenten. Der Kreml reagierte knapp, Selenskyj könne jederzeit nach Moskau kommen. Was nach Science Fiction klingt, soll an der TU Dresden Realität werden. Sie forscht jetzt an einem sogenannten Holodeck. Arbeitsumgebungen wie OP-Säle und Fabrikhallen lassen sich damit virtuell nachbilden. Medizinische Eingriffe oder Wartungsarbeiten sollen sich damit künftig aus dem Labor steuern lassen oder zumindest überwacht werden. Projektleiter Frank Fitzek erklärte uns.
3: Da könnte zum Beispiel eine Experte, ein Arzt, einem jungen Arzt noch sozusagen über die Schulter gucken und sagen, pass auf, hier, das hast du richtig gemacht oder hier, das kannst du besser machen, indem du das machst. Das heißt, man ist virtuell dabei, ohne wirklich am Ort sein zu müssen.
1: Tennisprofi Alexander Zverev will bei den French Open heute den nächsten Schritt zu seinem ersten Grand-Slam-Titel machen. Im Halbfinale trifft der Hamburger auf den Tschechen Jakub Menzik. Zverev gilt mittlerweile als absoluter Favorit auf den Titel. 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
4: Nichts los auf den Straßen, ihr habt überall freie Fahrt. Staus und Blitzer immer melden an unsere kostenfreie Hotline 0800 0815 200. Das Wetter im Freistaat. Dichte Wolken sind gerade das Thema. Dazu kann es immer mal wieder nass werden und vereinzelt kracht auch mal ein Gewitter rein. Die Temperaturen liegen aktuell zwischen 13 und 8 Grad. Tagsüber bleibt es eher grau und unbeständig, mit Schauern zwischendurch. Die Höchstwerte schaffen dann so 18 bis 21 Grad.
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